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2: Guten Morgen am Donnerstag. Schön, dass du mit Krone Hit aufstehst und die Sonne braucht heute, bis sie rauskommt. Es bleibt jetzt in der Früh stellenweise noch ziemlich bewölkt und neblig. Vor allem in Kärnten, aber auch von Vorarlberg bis ins Waldviertel hängen einige Nebelfelder herum. Mit der Sonne wird es dann aber sogar eine Spur wärmer als gestern. 12 bis 22 Grad gehen sich aus.
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2: Hey zu dir ins Auto, das ist der Krone-Hit Verkehrscheck um 5.25 Uhr und da läuft's wie gewohnt um diese Uhrzeit. Es ist noch nichts los auf Österreichs Straßen, du kommst gut voran.

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2: Schönen guten Morgen am Donnerstag. Krone Hit ist hier. Wir starten gemeinsam in den Tag. Es ist 5.45 Uhr, Viertelstunde noch. Dann ist es 6. Anita Bleiding ist da. Schönen guten Morgen.
3: Hallo.
2: Julie hat sich die News angeschaut.
3: Mhm,
2: und Marlene checkt jetzt ab, was du heute am besten anziehst.
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3: Guten Morgen am Donnerstag und heute startet der Tag noch vielerorts ziemlich neblig, aber die Sonne setzt sich im Laufe des Vormittags durch und bringt heute 12 bis 22 Grad. Also nochmal eine Spur wärmer als gestern. Am wärmsten wird es dann in Vorarlberg oder auch stellenweise bei dir in Tirol. Jetzt aktuell 7 Grad in Klagenfurt, 8 in Podersdorf oder 9 Grad jetzt in Wien.
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2: Das ist der Krone-Hit Verkehrscheck. Captain Luke hier, schönen guten Morgen zu dir ins Auto. Und jetzt um 5.46 Uhr genießt du noch den absoluten Frühaufsteher-Bonus. Denn die, die jetzt im Auto sitzen, die haben freie Fahrt. Es gibt Gott sei Dank nichts auszusetzen. Ich wünsche dir, dass du gut ankommst. Nachrichten kommen jetzt von Julie Frei.
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5: Die FPÖ wird heute, wie angekündigt, einen Misstrauensantrag gegen die gesamte Regierung einbringen. Nach den Turbulenzen in der SPÖ fordert die Freiheitliche Partei Neuwahlen. Der Antrag wird jedoch scheitern. Die FPÖ bräuchte dafür die Unterstützung von zumindest einer Koalitionspartei. In der Millionenmetropole Istanbul in der Türkei kommt ein 14-Jähriger bei den schweren Überschwemmungen ums Leben. Ganze Viertel stehen unter Wasser und Erdrutsche blockieren die Straßen. Viele Schulen bleiben heute geschlossen. In der Stadt Salzburg haben zwei Studierende aus Georgien bei einer Bank irrtümlich das Zehnfache ausbezahlt bekommen. Die beiden wollten 12.000 Euro abheben, haben aber 120.000 Euro bekommen. Als sie das bemerken, bringen sie das zu viel ausbezahlte Bargeld zurück. Die Bank bedankt sich mit einem Sackerl Gummibären. Und der österreichische Fußballmeister LASK muss bei seinem allerersten Champions League Heimspiel gestern Abend eine deutliche Niederlage einstecken. Die Sensation gegen den 20-fachen englischen Meister Liverpool bleibt also aus. Die Linzer gehen mit einem 3:6 gegen Liverpool vom Platz. Für den LASK ist das die 5. Niederlage in 6 Pflichtspielen.
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1: Schönen guten Morgen am Donnerstag, es ist 6 nach 6, Krone Hit ist da und wir arbeiten ja hier bei Krone Hit im Dienste der Forschung. Wir wollen herausfinden, kann man nur anhand der Stimme das Alter raten, wie alt klinge ich? Und das ist schon immer sehr spannend, weil manche Leute klingen viel jünger, als sie wirklich sind oder viel älter. Manchmal liegen wir ganz daneben, manchmal treffen wir punktgenau. Wir hören uns da immer deine Stimme an und schätzen, wie alt du bist. Der Markus, Krone Hit Hörer, ist jetzt dran. Da starten wir jetzt mal mit der Frage von der Anita.
2: Kennst du das noch, wenn man auf eine Tankstelle fährt und es dort einen Tankwart gibt, man die Windschutzscheibe da so runtergemacht hat, gekurbelt hat, optional, und dem dann gesagt hat, 50 Euro oder was waren damals?
3: Schilling.
2: 200 Schilling oder voll bitte, wenn du im Gönnermodus warst?
4: Ja, kenne ich, aber in Euro.
2: In Euro, okay. Der hat dann auch immer die Windschutzscheibe geputzt, fand ich auch immer ganz praktisch.
5: Markus, du hast in deiner Jugend wahrscheinlich geraucht. Welche Marke hast denn du geraucht?
2: Was für eine Unterstellung, Mann.
4: Ja, Hobby. Alles gemischt, HB, Ernte, Marlboro, Memphis.
5: Boah, HB?
1: Das ist ein Cocktail.
4: Ich habe sehr früh zum Rauchen angefangen. Ich habe mit 9 Jahren schon die erste Zigarette geraucht.
2: Ja. Was, mit 9?
4: Ja.
1: Das ist doch etwas früh, würde ich sagen. Noch nicht mal zweistellig Geburtstag, aber in der Geburtstagstorte die Zigaretten als Kerzen. Okay.
4: So ähnlich, ja.
1: Gut, Markus, wir kommen zur Schätzung. Und sowohl die Anita als auch der Meinert werden mal eine Zahl einloggen. Anita, was denkst du denn?
2: Markus, ich glaube, du bist 39.
5: Du bist 49.
4: 39.
2: Ja!
5: Bravo, Anita!
2: Oha, Punktlandung.
1: Ja, wirklich stark.
5: So nah warst du noch nie dran, Anita. Gratuliere.
2: Ja. Dank deiner super Frage, gell?
1: Ja, vielleicht sollte Anita auch mal dein Alter punktgenau erraten.
2: Ja, wäre mega. Ich habe ja noch meinen Forscheranzug jetzt ja an, gell?
1: Ja gut, keine Details.
2: Namen der Forschung.
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0: Schönen guten Morgen, 15 Minuten nach 6 ist es. Conor Hetz hier. Wir starten gemeinsam mit dir in diesen Donnerstag und 25. Oktober. Bitte rot eintragen im Kalender. Die große Revanche gefordert von Mario Haas und zwar 100 Conor Hetz Kids gegen drei Spieler von Sturm Graz. Und wir sind immer auch ganz besonders froh. Wir spielen ja im Stadion in Liebenau in Graz. Aber es ist auch die Sturmkurve, also die Sturmfans sind auch jedes Jahr mit dabei. Das ist natürlich was ganz besonders Feines. Und die sorgen dort ordentlich für Stimmung, damit die 100 Kids auch so richtig laufen. 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Und Alma, du hast mitgespielt bei unseren Conor Hetz Kids. Und ihr habt euch natürlich nach eurem Sieg ordentlich fahren lassen.
1: Genau, da haben wir eben die Welle gemacht. 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
0: 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Das ist jetzt Taylor Swift. Die Wetteraussichten, wie es auf den Straßen ausschaut, haben wir in 10 Minuten hier zum Aufstehen.

0: Legendär. Guten Morgen, 6:22 ist es, 8 Minuten noch, dann ist es halb
1: ziemlich bewölkt.
0: Wir starten gemeinsam mit dir. Captain Luke sagt dir, wie es auf den Straßen ausschaut.
2: Ja.
0: Und Marlene hat jetzt die Wetteraussichten. Guten Morgen.
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1: Guten Morgen am Donnerstag, schön, dass du mit Krone Hit aufstehst und die Sonne braucht heute ein bisschen, bis sie rauskommt. Es bleibt jetzt in der Früh stellenweise noch ziemlich bewölkt und neblig, vor allem in Kärnten, aber auch von Vorarlberg bis ins Waldviertel, da hängen einige Nebelfelder herum. Mit der Sonne wird es dann aber sogar eine Spur wärmer als gestern, 12 bis 22 Grad gehen sich dann aus.
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2: Captain Luke hier, das ist der Krone-Hit Verkehrscheck, powered by ÖAMTC. Und im Wiener Frühverkehr haben wir ein Problem, und zwar auf der Tangente in Fahrtrichtung Kagran. Da hat es gekracht, kurz nach der Starteinfahrt, ungefähr Höhe Hansonkurve. Da ein Crash und deswegen auch schon Stau, der jetzt immer länger wird, das auf jeden Fall einplanen. Im Rest des Landes aber alles gut, schau, dass du gut und sicher ankommst.
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0: 6 Minuten nach 7 und in 24 Stunden, also morgen ist die Uhrzeit, sind wir schon live auf Insta. Ich freue mich ganz besonders. Wir werden gemeinsam mit dir 25.000 Stunden Krone-Hit Mach mich munter morgen feiern. Und wir werden dir auch einen Blick hinter die Kulissen ermöglichen, damit du mal siehst, was hier bei uns so abgeht, während die Musik läuft, wenn Anita am Ponyhof sitzt und es sich gemütlich gehen lässt und chillt, Marleen 1000 Fotos von dem Hund Billy anschaut.
1: Was
0: und so weiter
1: heißt,
0: und so weiter.
1: Die ihr nicht sehen wollt, immer ungemein.
0: Schaust du es dir alleine an, ja? Also morgen ab 5.45 Uhr die Krone-Hit Insta-Show. Ich freue mich ganz besonders. Und wir sind dann noch auf der Suche nach einem Koch, weil wir haben ja ganz, ganz viele Gäste hier bei uns im Studio. Und super wäre natürlich, wenn wir noch eine Köchin oder einen Koch hätten. Jürgen Gschwendtner ist jetzt dran. Schönen guten Morgen. Woher rufst du ganz genau an?
2: Ich rufe auf St. Pölten an und habe gehört, ist sowas Gutes Grillen für euch zum Frühstück?
3: Oha, Grillen? Grillen, okay. Ein Steak oder was kommt jetzt?
0: Die Anita hast du schon gewonnen.
2: Wir können gleich coole Sachen machen. Wir konnten so French Toast machen vom Feuer oder getrüffelte Eierspeise mit Pelperknolle oder sowas.
3: Und was ist Pelperknolle?
2: Das ist so ein Käse, ein Rohmilchkäse. Schaut aus wie so eine Kugel, ist ganz fest. Und das reiben wir über die Eierspeise drüber in der Früh. Und dann machen wir so richtig einen geilen Toast, so einen Brioche-Toast. Also wir werden das alles am Feuer machen, mal was anderes. Ich möchte nur sagen, was machen wir Schönes, ne? Und dann sind wir dabei.
0: Und 5:45 in der Früh passt für dich? Da legen wir los.
2: Ja, das schaffen wir schon. Also ich bin eher früh aufsteher, sonst war ich noch nicht munter, gell?
0: Ja.
2: Da machen wir was Cooles. Auf der Feierplatte, da stellen wir einen schönen Grill auf, müssen mal schauen, wie die Gegebenheiten sind. Aha. Und dann machen wir ein schönes Frühstück vom Grill.
3: Aha. Ich merke aber schon, ich habe so erhöhten Speichelfluss schon in meinem
0: Bitte
3: Mund.
0: Bitte nicht so viele Details.
3: Ich kann es nicht so erwarten. Ich sage jetzt einfach schon mal zu im Namen.
2: Ja, okay. Schön.
0: Jürgen finde ich super.
3: Vorfreude des Todes. Also das ist mein Highlight bis jetzt.
0: Fein, Jürgen. Super, voll dass du mit dabei bist. Das freut uns sehr. Also, ich muss sagen, unsere Insta-Show ist gerettet. Anita, was zum Essen?
3: Ich freue mich aufs Essen.
0: Ja. Wenn du Anita beim Essen zuschauen möchtest, kann mir eine Stunde dauern. Ab 5.45 Uhr sind wir morgen live auf Insta. Guten Morgen. 6.39 Uhr ist es jetzt.

0: Legendär. Donnerstag in der Früh, 6:45 Uhr, 3:47 Uhr. Wir starten gemeinsam mit dabei. Anita,
1: 30 Jahren, Überraschung.
2: Ja.
1: Homeoffice, Ableidinger, schönen guten Morgen.
2: Hallo.
1: Alles gut am Ponyhof?
2: Alles gut, außer ich bin heute von einer Gälse geweckt worden. Und
1: wirklich?
2: Ich wundere mich die ganze Zeit, wie die zu mir reinkommt. Wir haben überall Insektenschutzgitter an allen Fenstern und auch an der Haustür. Also was ist da? Dieser unfreiwilligen Besuch, auf den kann ich echt verzichten.
1: Ja, aber man muss eins sagen, diesen Tag musst du dir rot im Kalender anstreichen, oder?
2: Weil ich unfreiwilligen Besuch hatte?
1: Nein, oder du wieder mal Besuch im Schlafzimmer hattest.
2: Ja. Ist ja,
1: oder? Nach 30 Jahren, Überraschung.
2: Ja, super.
1: Schöne Preis bei uns, guten Morgen.
3: Schönen guten Morgen.
1: Marleen, du hast Wanzen in der Wohnung, lese ich.
4: Ja, ich glaube, das haben einige gerade.
1: Ja?
4: Ja, diese Stinkwanzen.
1: Okay.
4: Kennst du die nicht?
1: Nein, kenne ich nicht.
4: Ja, wieso? Wie ist das mit dir zu Hause? Die werden alle sofort entsorgt, wenn einer reinkrabbelt,
1: ich
4: oder
1: weiß
4: was?
1: Ich weiß es nicht, keine Ahnung.
4: Das und hat doch jeder, Captain Luke, bitte.
2: Ich auch keiner.
1: Ja.
3: Ja, vielleicht ist es auch so ein Stadtding.
4: Ich habe eine Gälse zum Tauschen.
1: Ja. Man muss natürlich sagen, in den Wohnungen, in denen schlechter aufgeräumt ist, wahrscheinlich eher, oder?
4: Das stimmt überhaupt nicht.
3: Die sind ungefähr so wie so eine 1-Cent-Münze groß und die kommen oft, wenn du das Fenster offen hast, kommen die von draußen rein.
4: Er tut doch nur so, als würde das nicht kennen.
3: Nein,
4: natürlich
3: kennt
4: er die Stinkwanzen.
1: Ja, warum soll ich Stinkwanzen sein, Mann?
3: Ja. Oh. Ich habe die selten bei einem Schloss gesehen.
1: Ich meine, ich habe manchmal Leute bei mir daheim, wo ich auch denke, keine Ahnung, aber Stinkwanzen hätte ich nie gesagt. Wir sind bei den Wetteraussichten. Guten Morgen, Marleen.
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4: Guten Morgen am Donnerstag und ein Blick auf die Grundwetterkarten. Schaut gar nicht mal so schlecht aus. Heute gibt es immer wieder Sonnenschein. Das dauert stellenweise aber noch bis Mittag. Dann wird es aber ganz angenehm bei 12 bis 22 Grad. Am wärmsten wird es dann stellenweise in Vorarlberg oder auch in Tirol. Aktuell 6 Grad in Leoben, 8 in Steyr und 9 Grad jetzt bei dir in Bludenz.
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3: Der Krone-Hit-Verkehrscheck, powered by ÖAMTC. Captain Luke ist hier. Aktuell gibt es Verzögerungen in Oberösterreich auf der A7 Richtung Westautobahn ab Treffling. Immer wieder C-Grund dort, Bauarbeiten. Und im Wiener Frühverkehr Zeitverlust wegen den üblichen Überlastungen. Tangente Richtung Süden ab hier Stetten. Abschnittsweise Stop and Go. Schau, dass du gut und sicher an dein Ziel kommst. Julie frei.
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7: Seitdem das Kopftuchverbot für Mädchen unter 14 Jahren an Schulen gilt, hat es kaum mehr Schulabmeldungen gegeben. Die Zahl ist nur leicht gestiegen, wie die österreichische Presseagentur berichtet. Insgesamt wurden knapp 2000 Kinder abgemeldet, die jetzt zu Hause unterrichtet werden. Nur ein Drittel davon sind Mädchen unter 14 Jahren. Beim EU-Gipfel in Brüssel geht es heute und morgen um große Themen und große Streitpunkte. Ganz oben auf der Agenda steht das Budget. Es werden harte Verhandlungen zwischen den Ländern, die ein geringeres, und den Ländern, die ein größeres Budget fordern, erwartet. Weitere wichtige Themen sind die hohen Energiepreise und die EU-Erweiterung. In Deutschland ist ab heute an allen Bahnhöfen Alkohol verboten. Sie sollen so sicherer und sauberer werden. Ausgenommen sind Gaststätten in den Bahnhöfen. In Österreich gibt es bereits an 7 Bahnhöfen ein solches Alkoholverbot. Und wir kommen zum Lotto. Bei 6:45 Uhr tippen am Abend gleich 2 Menschen die 6 richtigen Zahlen. An die beiden Gewinnerinnen oder Gewinner gehen jeweils 600.000 Euro.
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1: Dein Schatz stellt sich unseren Fragen auf dem Krone Hit Lügendetektor, bekommt insgesamt 3 Fragen und wir bekommen hoffentlich 3 ehrliche Antworten. Daniel und Christina, heute bei uns zu Gast. Ihr beiden seid schon seit 2 Jahren ein Paar. Erzähl mal, ihr habt euch online kennengelernt. Wie war denn das?
2: Sehr positiv. Kann ja natürlich immer sein, wenn man sich das erste Mal trifft, dass es nicht die Erwartungen erfüllt, ja. Aber in dem Fall war es halt genau anders.
1: Du, noch eine Sache für mich und für meine Generation mit wenig Online-Erfahrung. Wenn man sich so zum Essen trifft, ja, beim ersten Mal, und man kennt sich überhaupt nicht, hattest du einen Fluchtplan? Hast du eine Freundin?
3: Ja, tatsächlich, nix, ja.
1: Erzähl, wie wäre der Fluchtplan gewesen?
3: Also eine gute Freundin von mir hat Bescheid gewusst und ich hätte ihr einfach geschrieben, dass es ja nicht passt. Und dann
1: hätte sie
3: mich
1: wahrscheinlich
3: angerufen.
1: Ja. Und sie hat, was? Was?
3: Ja, ich muss
1: Tante
3: reden.
1: Hilde, um Gottes Willen. Tante, es geht ihr schlecht. Ja, ich bin am Weg. Ja,
3: ja, okay, genau so in die Art.
1: Alles klar. Doc Truth bei uns in der Sendung. Schönen guten Morgen. Darf ich dich bitten, dass du noch ganz kurz erklärst, wie das mit dem Lügendetektor funktioniert?
4: Ja, wir haben den Daniel verkabelt. Der hat 2 Elektroden an den Fingern und damit werden wir sehen, wie wir ihn mit den Fragen bzw. mit seiner Antwort unter Stress setzen. Insofern würde ich dich bitten, die Antworten mit Ja oder Nein zu geben und mir dann ein kleines bisschen Zeit zu lassen, die Wahrheit oder die Lüge rauszufinden und dann redet er einfach drüber, warum Ja oder Nein.
1: Jawohl. Und wie immer bei uns eigentlich fällt die Entscheidung, dass der Mann am Krone Hit Lügendetektor ist, ja?
5: Ja, so wie es gehört.
1: Genau.
5: Weil die Frauen lügen nicht, mein Mann.
1: Niemals, okay. Deswegen dreht sich ja die Welt noch, weil die Frauen niemals lügen oder sich nicht erwischen lassen. Daniel, du bist bereit. Hier kommt die erste Frage von Anita.
5: Daniel, gab es mal Momente, in denen du Christina schon ein bisschen unattraktiv gefunden hast?
2: Ja.
4: Das war die Wahrheit.
5: So, hau raus.
1: So, mein Lieber. Und jetzt möchte ich nicht in deiner Haut stecken. Bitteschön.
2: Ja, sicher gibt es immer mal mehr oder weniger Momente, wo es, ja, wenn der andere, ich glaube jetzt nicht unbedingt, wenn der andere jetzt da eher krank ist oder gewisse Darmgeschichten hat, dass man dann den anderen nicht unbedingt attraktiv findet. Aber das ist ja zum Glück nur die Ausnahme.
1: Eine relativ ausführliche Antwort auf eine Frage, okay?
5: Daniel, dürfte Christina für 1 Million Euro mit einem anderen Mann die Nacht verbringen?
2: Ja.
4: Auf die Erklärung bin ich gespannt, aber auch das war die Wahrheit von Daniel.
5: Oh,
2: also sag mal so, also wir schauen schon länger auch wegen Häusern oder Grundstücken in der Welt.
1: Also, ich habe also gedacht, wir schauen nicht schon länger, dass da mal ein Dritter oder Dritte bei uns in die Beziehung passt, aber du schaust wegen eines Hauses, alles klar. Okay.
2: Ja, oder sagen wir es einmal so, also wenn wir sie ehrlich sind, werden wir es wahrscheinlich sehr unwahrscheinlich ohne Hilfe leisten können. Also von daher, ja.
6: Okay, und die Finanzierung, das seid halt offen.
2: Genau.
5: Okay. Boah, ich habe noch eine extremst gemeine Frage.
2: Oh je.
1: Super.
5: Boah, Daniel, ich hoffe, du bist ready.
1: Na, warum überrascht mich das nicht, dass du noch eine gemeine Frage hast? Einmal noch durchatmen, einen Schluck Kaffee und Anitas gemeine Frage in 5 Minuten hier auf Krone Hit.

0: Daniel und Christina heute bei uns. Es geht um eine Wildcard im Wert von 2500 Euro. Und jetzt bitte ein bisschen lauter drehen. Daniel ist nämlich am Kronet Lügendetektor. Dr. Truth ist bei uns. Und Anita hat vor 5 Minuten gesagt, ich habe noch ein paar ganz, ganz orge Fragen. Mhm. Und wie immer in solchen Situationen übergebe ich die Staffel gerne an dich, wenn es darum geht, unangenehm zu werden.
1: Gerne.
0: Das ist eine Hauptkompetenz. Da möchte ich gar nicht reinfahren. Bitte, Fräulein Anita.
2: Hast du schon mal an jemand anderen gedacht, als ihr beide, du gemeinsam mit der Christina, intim geworden seid?
0: Schöne Formulierung.
3: Ja.
4: Ich habe nichts hinzuzufügen. Auch das war die Wahl von Daniel.
2: Oh, okay.
3: Aber das muss ich sagen, das ist einmal vorgekommen und das war es auch schon wieder.
1: Wir hatten
3: öfters halt einmal.
0: Das freut mich jetzt zu hören, ja. Ihr seid ja schon 2,5 Jahre zusammen, ja. Und doch schon langsam im Weg zur zweiten Runde. Aber in welchem Zusammenhang, weil du das auch noch so präsent hattest?
3: Ich kann das gar nicht mehr sagen. Das war, ich weiß, dass es mal der Fall war, aber ich wüsste auch gar nicht mehr, mit wem oder warum genau.
2: Okay.
3: War, glaube ich, einfach eine Fantasie.
2: Okay. Christine, ist das für dich okay?
5: Ja. Einmal ist okay. Einmal ist keinmal.
0: Okay. Bravo. Du bist jetzt nicht am Lügendetektor, aber denkst du auch manchmal an wen anderen, oder?
5: Ist sicher auch schon vorkommen, ja.
2: Oh, heißt das ultra ehrlich.
3: Das ist wirklich stark.
0: Hattet ihr schon mal Sex an einem öffentlichen Ort?
3: Ja.
4: Vom Elfmeterpunkt einfach abgezogen, die Wahrheit gesagt.
0: Du hast eine Sekunde überlegt.
2: Ja. Yeah.
3: Die Frage, ob es jetzt öffentlich in dem Sinne ist.
2: In der Fußball-Umkleide.
3: Nein, auch nicht. Wie soll ich das sagen? Es war
5: in einem Garten vielleicht?
3: Ja, so. Ja.
2: In einem Garten?
0: Das heißt, vielleicht.
3: Ja, es war kein Garten. Es war noch, was es besser macht, es war ein Garten in der Toskana.
0: Sehr gut. Nein, aber was ich super finde, ist, wie Frauen kommunizieren. Sie schaut ihn an und sagt, in einem Garten vielleicht. Aber perfekt. Super, alles beantwortet. Super offene Beziehung. Gefällt mir sehr gut. 2500 Euro, die Wildcard. Geht an euch. Genießt ein paar schöne Tage und macht es euch fein.
2: Boah, gratuliere. Mega cool.
6: Nur gut gemacht.
2: Danke.
3: Super, ja. Danke.
0: Und in einer erfolgreichen Beziehung brauchen wir manchmal den Satz, in einem Garten vielleicht. 7:16. Schönen guten Morgen. Wetteraussichten aber gleich für dich. Donnerstag in der Früh. Hier ist Kronehit mit Sabrina Carpenter.

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2: Guten Morgen, 7.22 Uhr, es ist 8 Minuten noch, dann ist es 19:30 Uhr. Hier ist Krone Hit, wir starten gemeinsam. Jetzt hat Captain Luke für dich die wichtigsten Infos, wie es auf den Straßen ausschaut. Und ja. Marleen, die Wetteraussichten für heute bitte.
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4: Guten Morgen am Donnerstag und heute startet der Tag noch ziemlich neblig. Die Sonne setzt sich im Laufe des Vormittags dann durch und bringt heute 12 bis 22 Grad. Also noch eine Spur wärmer als gestern. Am wärmsten wird es dann in Vorarlberg oder auch stellenweise in Tirol. Die Ingrid aus Wien ist jetzt dran. Wie ist es denn jetzt bei dir?
5: Das Wetter ist ja kühl, bewölkt. Aber angenehm, wenn man sich gut ansieht.
4: Ja, in Wien hat es aktuell nur 8 Grad zum Aufstehen.
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6: Captain Luke ist hier. Schönen guten Morgen zu dir ins Auto. Aktueller Überblick über Österreichs Straßen. Ich habe da rote Kolonnen auf meinen Bildern in Oberösterreich A7 Richtung Westautobahn ab Treifling und auch in Wien. Der Stau im Frühverkehr, Tangente Richtung Süden vom Knoten Kaisermühlen. Aber alles hält sich da eigentlich in Grenzen. Es gibt Gott sei Dank momentan keine ärgeren Unfälle oder so. Ich hoffe, das bleibt so. Wünsche dir auf jeden Fall, dass du gut und sicher an dein Ziel kommst.
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0: gut.
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2: 6 Minuten nach halb 8 ist es. Schönen guten Morgen. Ich bin wieder drin in meinem Tankinator-Kostüm. Unfassbar teuer. Trotz der Spritpreisbremse nach wie vor die Preise an den Tankstellen. Du schickst mir deine Tankrechnung auf kronehit.at. Stefanie ist jetzt am Telefon aus Krems. Sag mal, was sind denn deine klassischen Routen?
3: Ich bin eigentlich so immer gerne unterwegs mit meinem Hund.
2: Ja?
3: Mein Hund ist ein großer Neufundländer, ja, mit 59 Boah. Kilo.
2: Was?
3: Und der liebt es. Ja, er fährt total gerne mit dem Auto. Ist auch viel bei den Urlaube und so
2: ja,
3: dabei.
2: Na.
3: Und
4: schön.
3: Ja.
2: Aber das ist natürlich klar, wenn der Hund sie mit dem Auto fahren möchte. Aber ich meine, du magst meine Unwissenheit. Entschuldigung, aber geht man mit dem Hund nicht einfach spazieren?
3: Ja, ich glaube, mit meinem Hund ist Spazieren relativ, weil der macht lieber Stop and Go. Also, ja. Und er ist so kontaktfreudig und liebt halt andere Hunde und Menschen.
4: Schön.
3: Und das ist in so einer Hundezone einfach perfekt, weil da ist immer irgendwas los, es sind immer andere Hunde da und das ist einfach perfekt. Und ich fahre immer hin und her.
2: Du, ich muss ja sagen, du weißt, ich bin ja Tiersprecher von Kronet. Wenn der Hund sie gerne im Auto rumgeführt werden möchte, bei offenem Fenster oder wie hat das gerne? Oder mit Klimaanlage?
3: Ja, er liebt es natürlich. Nein, komplett Fenster auf. Da merkt man so richtig eben mit Fahrtwind, dann macht den Schnuppel so in Tee und freut sich. Ja,
2: sicher.
3: Das ist total lieb immer.
2: Man könnte ja glauben, als Tier rennt er einfach, wenn er einen Gegenwind haben möchte, aber wir sind mittlerweile an einem Punkt, wo man mit dem Hund sie mit dem Auto fahren und ihm das Fenster aufmachen, damit er ein bisschen an Wind spürt.
4: Kurze Frage, Meinrad, würdest du überhaupt einen Hund in deinem Auto erlauben?
2: Ja, sicher. Also wenn ich einen Hund hätte, Mensch an den schauen, ja.
4: Na, wirklich?
2: Ich habe, Marlene, ich habe 3 Kinder.
5: Ich wollte gerade sagen, weißt dass der Hund das kleinste
2: ist. Der Hund, also,
3: ja, genau, da machen wir was auf einem Zug.
2: Ich wollte gerade sagen, zum Thema Vermüllen kann ich aber schon eine Doktorarbeit schreiben. Aber mit großer Freude übernehme ich deine Tankrechnung.
3: Cool, vielen lieben Dank. Danke, da freue ich mich sehr natürlich.
2: Und also wenn es dem Hund gut geht, geht es dir auch gut. Und die Tankrechnung übernehmen wir dazu. Schick mir deine auch gleich auf kronehit.at. 7.38 Uhr, Wetteraussichten in 7 Minuten. Nico Santos auf kronehit.at.

0: Legendär. 7:45 Uhr, 7:45, 7:48 ist es. Schön, dass wir gemeinsam aufstehen. Mit dabei Anita, Homeoffice ab Leidinger. Guten Morgen.
1: Morgen, hallo.
0: Ich weiß, du hast den Pyjama an, aber du klingst heute wieder hervorragend.
1: Danke, voll nett. Ja. Was ist los? Was hast du gestern gemacht, dass du so gut gelaunt bist?
0: Ich bin immer gut gelaunt, das ist eine meiner Stärken. Ja. Julie Frey ist bei uns für die Nachrichten zuständig. Schönen guten Morgen.
2: Schönen guten Morgen.
0: Man sagt ja Ladies First, Marlene, aber du hast noch eine Sekunde. Zeit,
2: danke.
0: Bitte.
2: Danke,
0: dein
2: danke.
0: Captain Luke, du warst gestern beim Seniorenmatch.
2: Ja.
0: Und du
2: Pensionisten.
0: Gehst, Senioren. Heute so, als hättest du gestern das entscheidende Tor geschossen.
3: Das war leider nicht der Fall. Wir haben verloren, aber ich wurde gestern so gefault, dass der mich gefault hat, eine blaue Karte bekommen hat.
0: Zu Recht auch.
3: Und auf der Seite warten musste und ich sehe jetzt noch.
1: Warum gibt es bei euch keine gelben und roten Karten mehr?
0: In dem Alter, du, in dem Alter zahlt sich ein Ausschluss für zwei Spiele gar nicht mehr aus, ne?
3: Das ist der Karriereende.
0: Aber geht's halbwegs?
3: Es geht, aber ich könnte eine Massage vertragen.
0: Alles
3: eigentlich.
0: Klar.
1: Mhm. Niemand meldet sich, passt.
0: Aber ich massiere dich auch nicht, keine Sorge. Aber schau, das Wichtigste, wie lange hat das Match gedauert?
3: Eine Stunde.
0: Eben, ihr wart an der frischen Luft, du hast
3: das
0: erlebt.
3: Das habe ich auch gesagt.
0: Auch was, oder? Marlene, die Wetteraussichten bitte.
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2: Guten Morgen am Donnerstag und jetzt am Weg zur Arbeit wirst du noch nicht überall von der Sonne begleitet. Es gibt noch einige Wolken, stellenweise ist es auch noch neblig. Die Sonne schafft es heute aber noch durch und bringt dann 12 bis 22 Grad. Am wärmsten wird es dann in Vorarlberg oder auch in Tirol. Morgen am Freitag dann von der Früh weg schon super viel Sonnenschein in ganz Österreich.
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3: Captain Luke hier, das ist der Krone-Hit Verkehrscheck, powered by ÖMTC. Aktueller Überblick, es gibt jetzt in Linz, und zwar in Oberösterreich, Frühverkehrkolonnen Richtung Westautobahn ab Treffling. Und auch in Wien, der muss immer wieder aufs Bremspedal steigen, nämlich Tangente Richtung Süden ab hier Stetten, Tangente Richtung Kagran, immer wieder ab der Hansonkurve. Also ein bisschen mehr Zeit mitnehmen. Ich wünsche dir eine sichere und gute Fahrt in die Arbeit. Jetzt fahren wir zu den News zu Julie Frey.
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7: Die FPÖ wird heute wie angekündigt einen Misstrauensantrag gegen die gesamte Regierung einbringen. Nach den Turbulenzen in der SPÖ fordert die Freiheitliche Partei Neuwahlen. Der Antrag wird jedoch scheitern. Die FPÖ bräuchte dafür die Unterstützung von zumindest einer Koalitionspartei. Absoluter Ausnahmezustand in der Millionenmetropole Istanbul in der Türkei. Nach Starkregen sind einige Stadtviertel komplett überschwemmt. Ein 14-jähriger Bub kommt durch einen Stromschlag ums Leben. Es kommt auch immer wieder zu Erdrutschen. Viele Schulen bleiben heute geschlossen. Österreicherinnen und Österreicher kaufen EU-weit die meisten Elektrogeräte, im Schnitt 38 Kilogramm pro Person pro Jahr. Das sind um 6 Kilo mehr als im EU-Schnitt, so die europäische Statistikbehörde Eurostat. Im Vergleich dazu wird wenig ordnungsgemäß entsorgt oder recycelt. Es wird davon ausgegangen, dass viel illegal entsorgt wird oder im Restmüll oder der Natur landet. Und der österreichische Fußballmeister LASK muss bei seinem allerersten Champions League Heimspiel gestern Abend eine deutliche Niederlage einstecken. Die Sensation gegen den 20-fachen englischen Meister Liverpool bleibt aus. Die Linzer gehen mit einem 3:6 gegen Liverpool vom Platz. Für den LASK ist es die 5. Niederlage in 6 Pflichtspielen.
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1: Guten Morgen, 7:08 ist es. Wir wissen, es ist eines deiner absoluten Lieblingsspiele und wir mögen es auch besonders gerne. Ist es tatsächlich möglich, wenn man nur die Stimme einer Person hört, herauszufinden, wie alt jemand ist? Wir spielen mit dem Markus aus Heidenreichstein im schönen Waldviertel und werden jetzt versuchen, anhand deiner Stimme und ein paar Fragen, die wir dir stellen und deine Antworten, herauszufinden, wie alt du bist. Erste Frage kommt jetzt von der Anita.
2: Kennst du das noch, wenn man auf eine Tankstelle fährt und es dort einen Tankwart gibt, man die Windschutzscheibe da so runtergemacht hat, gekurbelt hat, optional, und dem dann gesagt hat, 50 Euro, oder was waren damals? Schilling. 200 Schilling?
1: Ja.
2: Oder voll bitte, wenn du im Gönnermodus warst?
3: Ja, kenne ich, aber in Euro.
2: In Euro, okay. Der hat dann auch immer die Windschutzscheibe geputzt, fand ich auch immer ganz praktisch.
1: Markus, du hast in deiner Jugend wahrscheinlich geraucht. Welche Marke hast denn du geraucht?
2: Was für eine Unterstellung, Mann.
3: Ja, Hobby. Alles gemischt, HB, Ernte, Marlboro, Memphis.
1: Boah, HB?
4: Das ist ein Cocktail.
3: Ich habe sehr früh zum Rauchen angefangen. Ich habe mit 9 Jahren schon die erste Zigarette geraucht.
2: Ja. Was, mit 9?
3: Ja.
4: Ist doch etwas früh, würde ich sagen. Noch nicht mal zweistellig Geburtstag, aber in der Geburtstagstorte die Zigaretten als Kerzen.
3: Okay. So ähnlich, ja.
4: Gut, Markus, wir kommen zur Schätzung. Und sowohl die Anita als auch der Meinert werden mal eine Zahl einloggen. Anita, was denkst du denn?
2: Markus, ich glaube, du bist 39.
1: Du bist 49.
3: 39.
2: Ja!
1: Bravo, Anita!
2: Oha, Punktlandung.
4: Ja, wirklich stark.
1: So gut nah warst du noch nie dran, Anita. Gratuliere.
2: Ja. Dank deiner super Frage, gell?
1: Wenn ich helfen kann, dann immer gerne. Nächste Runde spielen wir mit dir. Wie alt klinge ich? Melde dich jetzt gleich an. 8:09 ist es und 25. Oktober. Da wollen wir ganz gern deine Tochter oder deinen Sohn bei uns im Team sehen. Wir spielen 100 Krone Hit Kids gegen Sturm Graz. Wie du mit dabei bist in 5 Minuten.

0: Guten Morgen, heute am Donnerstag, 15 Minuten nach 8 ist es. Hier ist Krone Hit, 25. Oktober, Graz-Liebenau. 100 Krone Hit Kids gegen Sturm Graz, gegen drei Spieler von Sturm Graz. Ich freue mich auch, dass die Kurve sicher wieder mit dabei ist, die unsere 100 Krone Hit Kids ordentlich anfeuert.
1: Die supporten immer so brav, wirklich, das ist so süß.
0: Ich möchte nur für die Wettbüros sagen, 3:1 und 4:2.
1: Ja.
0: Haben die Sturm Graz Stars verloren. Mario Haas ist wieder mit dabei. Und wir freuen uns natürlich, wenn dein Sohn oder deine Tochter mit dabei ist. Auf krone.at unbedingt anmelden. Und wir haben jetzt die Katharina bei uns am Telefon. Dein Sohn, der Alexander, war mit dabei und ist jetzt extra aus Tirol nach Graz gefahren zum Match.
2: Ja, sehr stolz und extrem aufregend. Also wir sind ja mit allen Familien zusammengesessen und jeder hat sein Kind eingefeuert und die ganze Mannschaft und zum Glück haben sie dann gewonnen.
0: Wie würdest du eigentlich die Leistung der drei Sturmlegenden beschreiben? Marleen hat es zusammengefasst mit dem positiven Begriff erbärmlich.
2: Ja, ich hätte mir auch ein bisschen mehr Action erwartet.
1: Danke.
2: Die Kinder waren eindeutig im Vorteil. Obwohl sie mich echt begeistert haben, bis sie die Elfmeter reingebracht haben.
3: Und die Freistöße.
2: Ja.
3: Da ist es halt immer schwierig, wenn sie die über uns drüber dann...
2: Ja.
0: Weil die sind doch 2,5-mal so groß wie ihr, gell?
2: Ja.
0: Aber super, Alexander, dass du mit dabei warst. Schau dir auf Insta noch die wichtigsten Szenen des Spiels an, was mir auch gut gefallen hat. Einem Krone-Hit-Kind ist es gelungen, ein ordentliches Foul zu machen. Das war auch sehr, sehr in Ordnung. Sieht man nur bei 100 Krone-Hit-Kids gegen Sturm Graz oder in der Champions League. Und dann freuen wir uns, wenn deine Tochter und dein Sohn mit dabei ist. 25. Oktober in Graz. Sichert dir jetzt den Platz im Team auf Krone-Hit.at.

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1: Guten Morgen, 8.23 Uhr, ist es 7 Minuten noch, dann ist es 8:30 Uhr. Her mit deiner Tankrechnung. Du weißt, gleich bin ich wieder als Tankinator unterwegs und übernehme deine Tankrechnung. Auf kronehit.at schickst du mir die. Jetzt schauen wir, wie es auf den Straßen ausschaut. Captain Luke hat den Überblick.
2: Ja.
1: Und mal in Wetteraussichten für heute. Jetzt gleich bitte.
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5: Guten Morgen am Donnerstag. Schön, dass du mit Kronehit aufstehst. Und die Sonne braucht heute noch ein bisschen zum Rauskommen. Es bleibt jetzt in der Früh stellenweise noch ziemlich bewölkt und neblig. Vor allem in Kärnten, aber auch von Vorarlberg bis ins Waldviertel hängen einige Nebelfelder herum. Mit der Sonne wird es dann aber sogar noch eine Spur wärmer als gestern. 12 bis 22 Grad gehen sich aus.
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2: Schönen guten Morgen zu dir ins Auto. Captain Luke ist hier, der Kronehit Verkehrscheck. Und es gibt eine Unfallstelle auf der A2 in Fahrtrichtung Wien. Ist dann schon fast die A23, nämlich beim Knoten Schwächert, kurz vor der Stadteinfahrt. Da hat es gekracht. Gibt Rückstau bis Wiener Neudorf. Auch auf der S1 mühsam ab dem Knoten oder vor dem Knoten Schwächert. Ab Schwächert Süd sehe ich Kolonnen. Das auf jeden Fall heute einplanen. Im Rest des Landes aber großteils alles fein. Ich wünsche dir, dass du gut und sicher an dein Ziel kommst.
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1: Schönen guten Morgen, heute am Donnerstag. Wir freuen uns wahnsinnig auf morgen. Morgen feiern wir 25.000 Stunden Krone. Mach mich munter morgen. Ich glaube, wir können eigentlich alle in Pension gehen, oder? Schwerarbeiterregelung für uns trifft die zu.
2: Klingt so viel, das ist echt ein Wahnsinn. So oft, dass wir gemeinsam in der Früh aufgestanden sind und hier ganz viel Musik gespielt haben.
1: Anita, ich habe das Gefühl, ich bin öfter mit dir aufgestanden, als mit meiner Frau schlafen gegangen. Yeah. Aber okay, so ist
2: traurig
1: es. Wir feiern morgen, ja. Und zwar auf Insta wird unsere Sendung live übertragen. Das heißt, du hast nicht nur die Freude, uns zu hören, du siehst uns auch, wenn du möchtest. Und jetzt haben wir ganz, ganz viele Gäste eingeladen, auf die wir uns freuen. Und wir freuen uns, wenn du mit dabei bist. Wir haben nur noch eine Schwierigkeit und eine Herausforderung. Anita hat ja tendenziell Hunger. Und wir
2: Mal frühstücken.
1: Ja, eben. Aber von 5.45 bis 8 Uhr hast du Frühstück eingeplant.
2: Gar nicht.
1: So, wir haben jetzt den Jürgen Schwendner am Telefon bei uns. Schönen guten Morgen. Woher rufst du an?
3: Ich rufe aus St. Pölten an und hab gehört, ist sowas Gutes Grillen für euch zum Frühstück.
2: Oha, Grillen. Okay. Ein Steak oder was kommt jetzt?
1: Die Anita hast du schon gewonnen.
3: Wir können gerne coole Sachen machen. Wir könnten so French Toast machen vom Feuer oder getrüffelte Eierspeise mit Pelperknolle oder sowas.
2: Und aha, was ist Pelperknolle?
3: Das ist so ein Käse, ein Rohmilchkäse. Schaut aus wie so eine Kugel, ist ganz fest. Und das reiben wir über die Eierspeise drüber in der Früh. Und dann machen wir so richtig einen geilen Toast, so einen Brioche-Toast. Also wir werden das alles am Feuer machen, nicht was anderes. Ich möchte nur sagen, was machen wir Schönes, ne? Und dann sind wir dabei.
1: Und 5:45 in der Früh passt für dich? Da legen wir los.
3: Ja, das schaffen wir schon. Also ich bin eher früh aufsteher, sonst war ich noch nicht munter, gell?
1: Ja.
3: Da machen wir was Cooles. Auf der Feuerplatte, da stellen wir einen schönen Grill auf. Müssen wir schauen, wie die Gegebenheiten sind.
1: Aha.
3: Und dann machen wir ein schönes Frühstück vom Grill.
2: Aha. Ich merke einfach schon, ich habe so erhöhten Speichelfluss schon in meinem Mund.
1: Bitte nicht so viele Details.
2: Ich kann es nicht erwarten. Ich sage jetzt einfach schon mal zu im Namen.
3: Ja, okay.
1: Jürgen, finde ich super.
2: Vorfreude des Todes. Also das ist mein Highlight bis jetzt.
1: Fein, Jürgen. Super, voll, dass du mit dabei bist. Das freut uns
3: super.
1: Sehr. Jürgen, super, dass es klappt. Anita, wir haben einen Koch.
2: Und ich freue mich so.
1: Unsere Show kann beginnen und morgen Insta Live zum ersten Mal in Österreich, dass wir eine Radioshow hier übertragen ab 5:45 Uhr.

Katy Perry auf Kronehit. Schönen guten Morgen, 8.40 Uhr ist es, 5 Minuten noch, dann ist es 8:45 Uhr. One Republic jetzt für dich. Und die Wetteraussichten, die Nachrichten und wie es auf den Straßen ausschaut. In 5 Minuten um 3 Viertel bei uns.

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2: 8.45 Uhr, 3:09 ist es. Schönen guten Morgen heute am Donnerstag mit dabei. Anita, Homeoffice ab Leidinger, guten Morgen.
3: Morgen.
2: Du bist wie immer im Pyjama mit dabei. Ich bin gespannt, was du morgen in der Sendung tragen wirst.
3: Irgendein Kleid wahrscheinlich. Ja. Morgen haben wir nämlich das Jubiläum, unsere 25.000. Sendung. Nein, 25.000 Stunden
2: jetzt
3: gemeinsam.
2: Jetzt haben wir 25.000 Sendungen, ne?
3: Wirklich, mit dir nämlich. Und dir sieht man es, glaube ich, auch so ein bisschen an.
2: Die Jahre meinst du, ja?
3: Ja.
2: Der Weichzeichner hilft nichts mehr, aber mein Gott, ich habe nichts mehr zu verlieren.
3: Boah, aber ein Filter wäre echt super, weil in der Früh auf Instagram live zu gehen und was sie, wenn das Licht dann so stadionbeleuchtungsmäßig ist, war schwierig. Aber du schaust uns morgen gerne zu. Morgen genau um diese Uhrzeit. Wir starten schon um 5:45 und sind die komplette Morningshow lang live, auch auf Instagram.
2: Und Anita, egal wie das Licht ist, du schaust immer Weltklasse aus.
3: Oh, danke, du Schleimer.
2: So, und jetzt explodiert der Lügendetektor. Ja. Julie ist bei uns. Guten Morgen, für die Nachrichten zuständig.
4: Schönen guten Morgen.
2: Captain Luke sagt uns, wie es aktuell auf den Straßen ausschaut.
5: Ja.
2: Und Marlene, du hast die Wetteraussichten. Schönen guten Morgen.
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7: Guten Morgen am Donnerstag und heute startet der Tag noch ziemlich bewölkt und neblig, aber die Sonne setzt sich dann im Laufe des Vormittags durch und bringt heute 12 bis 22 Grad. Also noch so eine Spur wärmer als gestern. Am wärmsten wird es dann in Vorarlberg oder auch stellenweise in Tirol. Jetzt aktuell 8 Grad in Schladming, 9 in Villach oder 8 Grad jetzt in Amstetten.
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8: Captain Luke ist hier, das ist der Krone-Hit Verkehrscheck. Aktuell gibt es Probleme in Tirol auf der A12. Fährst du da Richtung Kufstein? Eine Unfallstelle, und zwar bei Innsbruck Ost. Deswegen gibt es da schon 5 Kilometer Stau, mindestens eine halbe Stunde, die du dort liegen lässt. Also dort wieder eine Geduldsprobe. Mühsam ist es auch in Wien, beziehungsweise auf deinem Weg dorthin. A2 beim Knoten Vösendorf, da hat es gekracht und deswegen dort mehr Zeit einplanen. Auf der Tangente, Wiener Frühverkehr, Richtung Süden ab Hirstetten mühsam, Richtung Kagran vorm Knoten Prater, abschnittsweise Stop and Go. Ich wünsche dir eine gute und eine sichere Fahrt. Jetzt kommen die Nachrichten von Julie Frei.
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9: Beim EU-Gipfel in Brüssel geht es heute und morgen um große Themen und große Streitpunkte. Ganz oben auf der Agenda steht das Budget. Viele Länder fordern Sparmaßnahmen, die anderen ein größeres Budget. Es werden harte Verhandlungen erwartet. Weitere wichtige Themen sind die hohen Energiepreise und die EU-Erweiterung. Seitdem das Kopftuchverbot für Mädchen unter 14 Jahren an Schulen in Österreich gilt, hat es kaum mehr Schulabmeldungen gegeben. Die Zahl ist nur leicht gestiegen, wie die österreichische Presseagentur berichtet. Insgesamt wurden knapp 2000 Kinder abgemeldet, die jetzt zu Hause unterrichtet werden. Nur ein Drittel davon sind Mädchen unter 14 Jahren. In der Stadt Salzburg haben zwei Studierende aus Georgien bei einer Bank irrtümlich das 10-fache Geld ausbezahlt bekommen. Die beiden wollten 12.000 Euro abheben, haben aber 120.000 Euro bekommen. Als sie das bemerken, bringen sie das zu viel ausbezahlte Bargeld zurück. Die Bank bedankt sich mit einem Sackerl Gummibären. In Deutschland ist ab heute an allen Bahnhöfen Alkohol verboten. Sie sollen so sicherer und sauberer werden. Ausgenommen sind Gaststätten in den Bahnhöfen. In Österreich gibt es ein solches Alkoholverbot an 7 Bahnhöfen. Und wir kommen zum Lotto. Bei 6 aus 45 tippen am Abend gleich 2 Menschen die 6 richtigen Zahlen. An die beiden Gewinnerinnen oder Gewinner gehen jeweils 600.000 Euro.
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0: machen jetzt mal 10 Hits am Stück. Schönen Vormittag. Heute am Donnerstag. Hier ist Krone Hit. Riesendiskussion über und um René Benko. Der hat ja die Fußfessel bekommen und darf aus der Haft raus. Wird eine eigene Wohnung in Innsbruck für ihn angemietet. In der kann er jetzt sein. Unser Sendungsanwalt Johannes Schriefel ist jetzt am Telefon. Schönen Vormittag. Wie schaut denn das Ihrer Einschätzung nach aus? Da gibt es ja noch jede Menge Verfahren, die anhängig sind. Das wird wohl eine kurze Zeit mit der Fußfessel und René Benko wird sich wohl darauf einstellen müssen, wieder zurück ins Gefängnis zu müssen.
1: Also ich gehe auch davon aus, aufgrund der Verfahren, die öffentlich bekannt sind, dass da eine weitere Haft verhängt wird. Aber die muss erst antreten, wenn das Urteil über eine mögliche weitere Freiheitsstrafe rechtskräftig ist. Und wenn das so ist, dann kriegt er einen weiteren Haftantrittsauftrag.
2: Aber zumindest ist er jetzt gerade in dieser 60 Quadratmeter Wohnung. Ich glaube, der wird sich jetzt gönnen, essensmäßig auch vor allem. Ich glaube, der wird sich gleich einen Hummer bestellen oder so.
1: Naja, das ist ein gutes Recht. Ob er sich jetzt von Chips ernährt oder von Hummer, ist seine Sache. Er hat weitgehende Verbote, mit seinen ehemaligen Arbeitskollegen Kontakt aufzunehmen und auch zu dieser liechtensteinischen Stiftung. Er wird überwacht, es werden sicher Kontrollen durchgeführt, ob er das tatsächlich macht. Und ich glaube, dass nach 21 Monaten ist er so mürbe, dass er sich an alle diese Aufträge halten wird.
0: Sie merken es ja selber, Anita, geht es nur ums Essen. Also solange er sich alles Essen bestellen kann, ist es ja halb so schlimm, ja, wenn man daheim sitzt. Wir nennen das auch Homeoffice-Regelung bei uns.
2: Naja. Ich habe aber keine Fußfessel.
0: Ja. Die brauchst du ja nicht, du bewegst dich ja nie. Also das ist. Ja. Aber Herr Schriefel, glauben Sie nicht, wird die Diskussion wieder in die Richtung gehen, dass man sagt, okay, also René Benko ist einer von zwei Untersuchungshäftlingen in ganz Österreich, der dieses Privileg hat, weil ich meine, es ist sicher nicht angenehm, mit Fußfessel daheim zu sitzen, aber es ist wahrscheinlich angenehmer als im Gefängnis.
1: Dem Kollegen West, der das erzielt hat, dem ist es auch beim Karl-Heinz Grasser gelungen, wo eine ähnliche Diskussion war. Und der Karl-Heinz Grasser hat gesagt, das darf man sich nicht so vorstellen, dass ich jetzt zu Hause bin und Party feier, sondern der hat ganz konkrete Räume, wo er sich bewegen kann. Und wenn er diese Räume verlässt, dann wird Alarm geschlagen. Also dieses Haftübel, das in einer Strafhaft ist, das verspürt er da auch.
0: Johannes Schriefel, unser Sendungsanwalt, vielen, vielen Dank für die Informationen.
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0: Jetzt geht's weiter mit der Kein-Hit-Doppelzone. 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
1: Und ich bin gerne wieder als Tankinator unterwegs. Schick uns deine Tankrechnung auf krone.at, dann bezahlen wir sie. Jetzt geht's um 151 Euro und ein bisschen was. Die Yvonne aus Wien ist dran. Sag mal, wo und vor allem was hast du um über 150 Euro getankt?
2: Diesel habe ich getankt. Im 22. in der RZK-Straße, glaube ich.
1: Aber bist du irgendwie im LKW-Business und so? Bei 151 Euro ist doch eine ganze Menge, oder? Fahrtendienste, machst du das auch?
2: Nein, ich habe einen Seat Alhambra und der war leider leer. Da geht viel rein.
1: Und welche Strecken fährst du da immer oder musst du fahren?
2: Hauptsächlich fahre ich Gott sei Dank nur die Einkaufsstrecken und versuche viel auch zu Fuß bzw. mit Draht oder so zu machen. Aber einmal die Woche sind Pfadfinder im 19. Das mache ich nicht zu Fuß. Und manche Einkäufe natürlich auch nicht, weil zu vier Personen einkaufen ist nicht ganz so lustig mit vollem Wagen.
1: Jetzt hast du auf jeden Fall das Auto wieder vollgetankt und als Tankinator übernehme ich gerne deine Rechnung. Die geht auf uns.
2: Das ist sehr schön, da freue ich mich. Danke vielmals.
1: Und deine Rechnung ist die nächste, die ich übernehme. Also her mit deiner Tankrechnung jetzt gleich auf kronehit.at. 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

0: Das war wieder eine Stunde in der Kein-Hit-Doppelzone. 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
2: Donnerstag it is. Da freut man sich direkt, wenn man ankommt in der Arbeit. Also was da heute teilweise Stau war und die U1 knackevoll in Wien. Eieiei. Naja gut, dann packen wir es jetzt an, würde ich sagen. 10 Hits am Stück mal zum Reingrooven in den Donnerstag, gleich hier, da vor dem Flottes Update. Es ist 9.45 Uhr ganz genau. Ich bin Christian Mederitsch. Hi.
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2: Nicht so viel Neues an der Wetterfront. Ein Mix aus Sonne und Wolken, bis Mittag oft noch Nebel und Hochnebel. Am Nachmittag auch noch ein paar Wolken. Wind kommt noch dazu, 13 bis 20 Grad maximal, also quasi von allem ein bisschen was. Bisschen milder heute bei dir im Westen. Hier ist der Krone-Hit-Wetter-Trend. Freitag, morgen in Gelb gehalten, viel Sonnenschein. Mehr Wolken gibt es dann nur im Laufe des Tages in Vorarlberg und Tirol. Temperaturen ungefähr wie heute.
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3: Das ist der Blick auf Österreichs Straßen, der Krone-Hit-Verkehrscheck um 9:45. Der ganze Frühverkehr in der Früh, ja, da war wirklich einiges los, hat sich jetzt schon so ein bisschen aufgelöst. Länger dauert es jetzt noch auf der Tangente Richtung Graz, zwischen dem Handelskai und dem Knoten Prater. Da steht am rechten Fahrstreifen ein PKW mit Panne und deswegen eine Viertelstunde plus. Aber ansonsten kommst du schon ganz gut voran. Ich wünsche dir eine gute Fahrt.
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0: Und weiter geht's mit den nächsten 10 Hits am Stück.
1: Und ich bin Christian Mederitsch, einen feinen Donnerstagvormittag wünsche ich dir.

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Hi, das ist Krone Hits, mittendrin in 10 Hits am Stück mit der neuen Loi gemeinsam mit David Puentes gleich. Und das hier ist ein Classic-Glasperlenspiel. Hier ist Geiles Leben für deinen Donnerstagvormittag.

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Loy und David Puentes Golden Summer. 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

0: Krone Hit ist hier mit Christian Mederitsch und jetzt wird es ein bisschen hart für mich, weil ich bin ja traumatisiert damals vom Fußballspielen in der Schule. Ich bin immer als Letzter gewählt worden. Oder mein Schulkollege Karl Peter, je nachdem. Also einer von uns beiden war Letzter. Jetzt muss ich über Fußball reden, aber das in dem Fall finde ich sogar richtig cool. Wir machen es nochmal. 100 Kids spielen gegen Legenden vom SK Sturm Graz. Ganz, ganz viele Beine am Spielfeld. Gewonnen haben eigentlich irgendwie beide Male, wo wir das gemacht haben, immer die Kids. Also irgendwas läuft da falsch, muss man sagen. Und die hatten auch richtig Spaß, sogar die Mamas und Papas, die da waren.
1: Ja! Ich habe mich gefühlt wie ein Profi.
2: Wie er da gestanden ist, die brennen in die Augen gehabt, wie die Kinder alle eingelaufen sind. Ein Kindertraum.
3: Das war sehr aufregend. Wir haben in der Kabine über das geredet, wie wir spielen. Geredet, welche Position jeder hat. Das war sehr, sehr cool.
4: Das kann man gar nicht beschreiben. Das ist ein ganz eigenes Gefühl. Man ist stolz und ja, man hat fast Tränen in die Augen, kann man sagen.
0: Ist das schön.
4: Stolz.
0: Ist das schön, oder? So viel Stolz hier. 25. 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
2: Ich weiß nicht, wie es dir geht. Heute ist irgendwie so ein chaotischer Tag irgendwie heute. Also, keine Ahnung. Es ist aber immerhin schon Donnerstag und den packen wir gemeinsam mit voller Abwechslung hier bei uns. Kein Hit doppelt von 9 bis 5. Gleich mehr nach deinem flotten Update. Es ist 10.45 Uhr. Christian Mederitsch hier, hi.
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2: War wirklich ein komischer Tag heute, aber vom Wetter her zumindest wechselhaft. Alles dabei, Sonne, Wolken, bis Mittag oft noch Nebel, Hochnebel. Ja, 13 bis 20 Grad, die Top-Werte.
3: Christian, willst du uns sagen, was so chaotisch ist? Geht's so gut?
2: Ja, es war schon der willst Weg hierher. Reden? Wahnsinn. Also wie viele U1 U-Bahnen ich fahren lassen habe heute. Weil die so knackig voll waren, ich weiß gar nicht, was da los war. Okay. Aber, also ich habe am Praterstern, glaube ich, 25 Minuten verbracht, wartend.
3: Oh nein. Herrlich.
2: Aber ist ja schön, ja.
3: Wäre ein Montag eigentlich, gell?
2: Ja, ist aber irgendwie klassisch. Gott sei Dank schon ein Donnerstag. Morgen laut Krone-Hit Wettertrend viel Sonnenschein. Mehr Wolken gibt es in Vorarlberg und Tirol. Temperaturen ungefähr wie heute.
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4: Hi zu dir ins Auto, das ist der Kronen-Verkehrscheck um 10:45 auf den Straßen. Bisschen weniger chaotisch jetzt am Vormittag. Tirol A13 Richtung Bozen bei der Mautstelle Schönberg, da gibt es eine Unfallstelle. Ein Fahrstreifen ist blockiert, das ist besonders zart für Lkw-Fahrer. Und in Salzburg A1 Richtung Salzburg zwischen Wallersee und Salzburg Nord eine Baustelle, die dich einbremst. 15 Minuten plus, aber ansonsten ganz entspannt. Gute Fahrt dir.
2: Dankeschön, Lea, und hi, Julie Frei.
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5: Grazer Forscherinnen und Forscher haben eine enorme Sicherheitslücke bei Smartphones aufgedeckt. Details dazu gleich. Der Sportartikelhändler Hervis will in den nächsten Jahren noch einmal über 20 Filialen schließen. Welche Filialen genau geschlossen werden, ist noch nicht bekannt. Bis Ende des Jahres soll es aber nur noch maximal 55 Standorte in Österreich geben. Im Juni waren es heuer noch fast 100. Mit einer neuen App und einem neuen Webshop will der Sporthändler jetzt aber eine jüngere Kundschaft ansprechen. YouTube wird künftig Songs kennzeichnen, die mit künstlicher Intelligenz erstellt oder verändert worden ist. Dies wird zuerst im Musikdienst von YouTube eingeführt und später auch in der Haupt-App. YouTube folgt damit Spotify und Apple Music, die KI-Musik bereits ähnlich kennzeichnen. Papst Leo XIV. Ist nach seiner OP wieder auf den Beinen. Er ist heute selbstständig aufgestanden und hat auch gefrühstückt, heißt es vom Vatikan. Der Papst ist ja am Dienstag wegen Lungenkrebs operiert worden. Heute wünscht auch US-Präsident Donald Trump dem Papst eine schnelle Genesung. Und zurück zur Sicherheitslücke bei Smartphones. Das betrifft alle, die von einem alten Android-Handy zu einem neuen wechseln. Das haben jetzt Forscherinnen und Forscher der TU Graz herausgefunden. Konkret geht es um Phone-Clone-Apps, die man verwendet, um Daten zu übertragen. Angreifer können über diese App auf private Nutzerdaten, also Anruflisten, Fotos oder Anmeldedaten zugreifen. Das Team hat die Schwachstellen bereits gemeldet. Mit einem neuen Update der App sollte die Sicherheitslücke jetzt geschlossen sein.
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0: Hi, hier ist Gronheit bei der Arbeit am Donnerstag. Hi zu dir ins Wartezimmer beim Arzt, hi ins Büro oder wenn du gerade Pakete auslieferst. Wir sind bei dir mit der meisten Musik. Coolen Classic, was heißt coolen Classic? Einen Rekordhit habe ich dir ausgegraben. Mein absoluter Lieblingshit und unfassbar in den UK-Charts, obwohl der Hit schon über 20 Jahre alt ist. Ist der Song auf Platz 41 seit ganzen 97 Wochen insgesamt in den Charts, auch in Österreich in den Charts, aktuell auf Platz 74, da ist noch Luft nach oben, aber dafür, dass der Song so alt ist, 140 Wochen hat er in den österreichischen Charts insgesamt verbracht. Wir erheben uns für die Hymne. Natasha Bedingfield's Unwritten in voller Länge, sehr, sehr cooler Hit. Gleich.
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0: Wir sind dein Motivationsbooster für den Donnerstag, wenn die Woche vielleicht schon super zart war und du sagst, boah, Energielevel super low. Wir richten es mit der meisten Musik. Volle Abwechslung bei uns, kein Hit doppelt von 9 bis 5. Gleich mehr nach Wetter und Verkehr. Es ist 11:45. Ich bin Christian Mederitsch. Hi.
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0: Heute irgendwie gefühlt so alles mit dabei. Sonne, Wolken, teilweise noch Nebel und Hochnebel. Wind kommt auch noch so zum Drüberstreuen bei 13 bis 20 Grad maximal. Bisschen milder sogar noch bei dir im Westen. Hier ist der Krone-Hit-Wettertrend. Morgen strahle Sonne vom Feinsten. Bis auf Vorarlberg und Tirol, da im Laufe des Tages mehr Wolken. An den Temperaturen ändert sich nicht wirklich was.
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4: Das ist der Blick zu dir ins Auto, Krone Hit Verkehrscheck um 11.45 Uhr und auf Österreichs Straßen. Da läuft schon in Salzburg auf der A1 Richtung Salzburg zwischen Wallersee und Salzburg Nord eine Tagesbaustelle, die dich da einbremst. 15 Minuten plus momentan, aber ansonsten läuft's. Gute und sichere Fahrt.
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Avril Lavigne für deine Mittagspause gleich. Hier ist Granit. Ah, Taylor Swift, die neue packe ich auch noch mit rein. Und davon Classic DNCE. Hier, auf Granit für dich.

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0: sonnigen Donnerstag.
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0: Ja, du musst nicht warten mit dem nächsten Volltanken bis zum Weihnachtsgeld, das ist ja doch noch ein bisschen hin. Es gibt unseren Meinrad Knapp aus dem Kronehit, mach mich munter morgen. Der ist der Held der Nation, er übernimmt deine Tankrechnung. Er zahlt ja zum Beispiel schon die Rechnung von Bianca aus Bad Mitterndorf.
2: Ich bin aber wieder zur Familie gefahren, weil wir sind ein bisschen weiter weggezogen jetzt von der Familie. Und am Wochenende wieder bei der Familie und dann, ja, war der Tank halt knapp. Und dann haben wir gesagt, jetzt gehen wir tanken. Und bei 100 habe ich gesagt, jetzt ist Stopp, es ist genug. Wir brauchen jetzt nicht mehr Geld ausgeben bei der Tankstelle.
0: Na, servus. Gut, dass Meinrad übernimmt. Lass auch deine Tankrechnung zahlen. Alle Infos online auf kronehit.at. Kaigo gleich hier und das ist Gail. Wir sind kein Hit doppelt von 9 bis 5. Ah!

0: Auf geht's in den ja, größtenteils sonnigen Donnerstagnachmittag mit der meisten Musik. Weißt du was? Haben wir mal 10 Hits am Stück wieder rein, oder? So zum wieder in die Gänge kommen nach der Mittagspause. Mehr meiste Musik gleich hier. Es ist 12:45 Uhr. Ich bin Christian Mederich. Hi.
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0: Sonne ja, Wolken allerdings auch ja. Es ist eher so Mischmasch, aber insgesamt doch recht freundlich. Teilweise noch Wind mit dabei bei 13 bis 20 Grad maximal. Hier ist der Krone-Hit-Wetter-Trend. Morgen viel Sonnenschein. Nur bei dir in Tirol und Vorarlberg schaust du ein bisschen durch die Finger bzw. durch die Wolken. Von denen gibt es morgen nämlich mehr. Temperaturen ungefähr wie heute.
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0: Es ist 12:46 Uhr, dein Krone-Hit-Verkehrscheck powered bei ÖAMTC. Wir sind in Salzburg A1 Richtung Deutschland. Stau zwischen Wallersee und Salzburg Nord im Baustellenbereich kostet dich 20 Minuten. Heinz Ländle nach Vorarlberg A14 Richtung Deutschland bei Bregenz. Im Pfennertunnel gibt es Bauarbeiten, die kosten dich 25 Minuten. Grenzwartezeit Tirol bzw. Südtirol an der Grenze Brenner. Dauert in beiden Richtungen länger, Richtung Italien 20 Minuten, Richtung Innsbruck 30 Minuten. Und noch ans große deutsche Eck, A8 in beiden Richtungen bei Rohrdorf, dauert es jeweils 30 Minuten länger im Baustellenbereich. Sonst alles gut, weiterhin gute Fahrt und halt Schule frei.
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3: Bei den Stadthallen Open Ende Oktober in Wien ist Last Minute noch ein Tennisstar mit dabei. Mehr zu den erfreulichen Nachrichten gleich, davor zu weiteren wichtigen Meldungen. Signa-Gründer René Benko hat heute Vormittag das Gefängnis verlassen. Er ist jetzt im überwachten Hausarrest mit Fußfessel und wohnt in einer 60 Quadratmeter Wohnung in Innsbruck. Die Wirtschafts- und Korruptionsstaatsanwaltschaft hat gegen die Fußfessel Beschwerde eingelegt. Benko ist seit Jänner 2025 in Untersuchungshaft. Der nächste Prozess gegen ihn startet in 3 Wochen. Nach starken Überschwemmungen in der türkischen Millionenmetropole Istanbul laufen die Rettungsarbeiten. 2 Menschen sind bereits gestorben, darunter ein 14-jähriger Bub. Weitere Menschen sind in ihren Häusern eingeschlossen. Viele Stadtteile stehen komplett unter Wasser. Der türkische Wetterdienst hat auch für heute weiteren Regen und Gewitter vorhergesagt. Nach dem Erpressungsversuch gegen den Babykosthersteller Hip ist der Verdächtige jetzt aus der U-Haft entlassen worden, so das Landesgericht Eisenstadt heute, jedoch unter bestimmten Auflagen. Er hat ein Gelöbnis abgelegt, dass er während des Verfahrens in Österreich bleibt. Der Mann soll jeweils 2 Hip-Gläser in Österreich, Tschechien und der Slowakei mit Rattengift manipuliert haben. Die Ermittlungen laufen. Und zurück zum Tennis. Carlos Alcaraz, der aktuell drittbeste Tennisspieler der Welt, wird bei den Erste Bank Open in der Wiener Stadthalle dabei sein. Laut Veranstalter sagt der Spanier in fast letzter Sekunde zu. Möglich wird das nur, weil ein anderes Turnier verschoben wurde. Außerdem mit dabei ist der Weltranglistenzweite Alexander Zverev. Dass die Besten der Welt nach Wien kommen, sei eine große Auszeichnung für das Turnier, sagt der Veranstalter. Es beginnt schon nächste Woche Samstag.
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5: Hallo, ich bin Christian Mederitsch, hab einen sonnigen Donnerstag.

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1: 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Wir holen dir die Gefühle von damals zurück. Der erste gemeinsame Roadtrip mit den Mädels, Fenster runter, der Wind weht durch die Haare und alle singen im Auto mit zu diesem einen Hit damals. 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

0: Hi, gerade hätte es hier Donnerstagnachmittag. Bei vielen mit Sonnenschein heute und bei manchen mit Stress, gell, Carina?
1: Das Problem ist, dass ich gerade erst aus dem Urlaub zurückgekommen bin und dachte, ich habe noch einen freien Tag und habe mich dann aber vertan und habe dann erst bemerkt, dass ich eigentlich schon arbeiten muss und deshalb konnte ich dann den Urlaub nicht wirklich ausklingen lassen. Deshalb war die Arbeit halt einfach umso stressiger heute. Aye,
0: verstehe ich. Ja, dann gut, dass du noch gecheckt hast. Sound für deinen überraschenden Arbeitstag kommt hier von uns. Shawn Mendes und Camila Cabello gleich. Und das hier ist Turn the Lights On.

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0: Das war wieder eine Stunde in der Kein-Hit-Doppelzone. 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
2: Hey, Point of View, du schießt 3 Tore, kriegst aber 6 rein. Das Lastgefühl. Kennt mancher vom Arbeitstag. Ja? So ein To-Do geschafft, kommen wieder 3 neue rein. Ja, wir machen den Nachmittag gemeinsam mit mehr Abwechslung von 9 bis 5, keine Doppel. Ich bin Matthias Daniel.
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2: Sonne und Wolken im Mix heute Nachmittag, 13 bis 20 Grad dabei, meist die Maxi-Werte. Auch der Freitag sieht überwiegend sonnig aus, nur ganz örtlich zäher Nebel, bis zu 23 Grad im Westen morgen. Samstag Sonne-Wolken-Mix, meist bleibt's trocken, nur in Vorarlberg sind später Schauer möglich.
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2: 13.45 Uhr, Kronehit-Verkehrscheck. Tangente in Wien, Richtung Südautobahn ist ein Unfall passiert am Knoten Inzersdorf. Es staut bis zur gesperrten Ausfahrt Simmering zurück, also ein Zeitverlust von fast einer halben Stunde. Salzburg 1 Richtung Deutschland, zwischen Wallersee und Salzburg Nord im Baustellenbereich, 20 Minuten Zeitverlust. Vorarlberger 14 bei Bregenz im Fennertunnel gibt es Bauarbeiten, der momentane Zeitverlust 25 Minuten. Eine Grenzwartezeit gibt es Tirol. Beziehungsweise Südtirol an der Grenze Brenner dauert es länger in beiden Richtungen. Zeitverlust 20 Minuten länger Richtung Italien, 30 Minuten bei der Einreise nach Österreich. Volle Fahrt voraus!
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0: Kronehit Nachmittag. Von Bruno Mars gibt es gleich ein Lied, das viele mit ihrer Hochzeit verbinden. When I see your face, just the way you are. Oft beim Einzug der Braut gespielt, ja, und ganz wichtig, damals im Jahr 2010, nach der Hochzeit Beziehungsstatus ändern bei Facebook. Ja. Damals hat das auch jeder gepostet dort. Insta gab's nicht. Ja. Und ich war auf keiner Party, bei der ich nicht vorher auf Facebook auf Zusagen geklickt habe. Mehr Kronehit Greatest Hits gibt's am Wochenende beim Throwback Hit Battle. Treten immer zwei Klassiker an, gegeneinander im Voting. Ihr entscheidet also auf WhatsApp. Nur einer wird weiterkommen. Am Schluss übrig bleibt dann der Throwback Hit überhaupt. Schau rein, Kronehit Wochenende. Und Just the Way You Are gibt's jetzt gleich hier.
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0: Hey, Matthias Daniel, Kronit Nachmittag, spannende Kinoneustarts. Ja, das ist so ein Wochenende. Nach dem Popcorn kaufen trennt's euch, jeder in einen anderen Film. Treffen wir uns beim Ausgang, schaut sie, ja. Das Wochenende hat nämlich, wie für jeden was, er geht wahrscheinlich in Street Fighter 2. Sie ist inzwischen bei der Jane Austen-Verfilmung. Sinn und Sinnlichkeit. Ja, eins hat als Vorlage das berühmte Videospiel. Naja, Super Nintendo gespielt.
1: Wenn du deinen Bruder retten willst, dann musst du kämpfen.
0: Und Sinn und Sinnlichkeit, der berühmte Liebesroman aus dem 18. Jahrhundert.
2: Der Mann, der mich liebt, muss brennen. Mit seiner ganzen Leidenschaft, ohne Zurückhaltung, ohne Zögern.
0: Leichter Kontrast, halbe Stunde später bei ihm.
3: Zu leben heißt zu kämpfen. Zu kämpfen heißt zu leben.
0: Währenddessen, drüben beim Schatzi, in Saal 1.
4: Der Gedanke, das eigene Glück hänge gänzlich von einem anderen Menschen ab, ist betörend. Doch nicht immer möglich.
0: Oder ich mach's eine Double Session. Quasi, ich zeig dir meinen, du zeigst mir deinen. Street Fighter und Sinn und Sinnlichkeit. Beide relativ auch gut weggekommen bei den Kritikern. Wir sind die Meistermusik. Leonie, Remedy.

0: 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Wie die Zeit vergeht. 2:45 schon geworden. Heute ist Donnerstag, der 15. Oktober. Monatsmitte. Ich bin Matthias Daniel.
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0: Ein Sonne-Wolken-Mix, 13 bis 20 Grad. Meist die Temperaturen. Im Westen sind wir leicht drüber. Aktuell 21 in Bludenz. Überwiegend sonnig der Freitag, kann sogar 23 Grad haben. Samstag ebenso trocken. Und wieder ein Sonne-Wolken-Mix.
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0: Jetzt ist die Westautobahn gesperrt, die A1. Hier ist der Krone-Hit-Verkehrscheck. Ein Unfall auf der A1 Richtung Linz zwischen Melk und Pöchlern. Sperre. Der Rettungshubschrauber ist im Einsatz. Ausweichen geht über die B1 bei Melk. Das kann aber 30 Minuten kosten. Tangente in Wien, A23 Richtung Kagran, Stau zwischen Gürtelausfahrt und Knoten Prater. Richtung Südautobahn, die Unfallstelle beim Knoten Inzersdorf ist geräumt, der Stau hat sich aufgelöst. Kärnten A10 Richtung Salzburg, ein Unfall passiert zwischen Villach und Feistritz im Kreuzlerwandtunnel. Nur mehr die rechte Spur frei, 4 Kilometer Stau. Im Fennertunnel gibt es wieder Bauarbeiten, das kostet momentan 30 Minuten Richtung Deutschland. Und eine Grenzwartezeit. Tirol, an der Grenze Brenner. In beiden Richtungen dauert es länger. Richtung Italien verlierst du 25 Minuten. Bei der Einreise nach Österreich 20 Minuten. Du, was gibt's noch Neues? Felix Jäger hat das Update.
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3: Signa-Gründer René Benko lebt seit heute im Hausarrest. Benko wird jetzt mit seiner genehmigten Fußfessel in einer 60 Quadratmeter Wohnung in Innsbruck leben. Dort wird engmaschig überwacht. Zudem gilt mit bestimmten Personen ein Kontaktverbot. Seit Jänner 2025 hat Benko davor in U-Haft gesessen. Die WKStA hat Beschwerde gegen die Genehmigung der Fußfessel eingelegt. Die Regierung hat auch im ersten Halbjahr 2026 verhältnismäßig wenig Geld für Werbung ausgegeben. 5,8 Millionen Euro sind an Medien geflossen. Weniger war es nur im ersten Halbjahr 2025 mit 3,2 Millionen. Am meisten Geld haben dabei die von der ÖVP geführten Ministerien ausgegeben. Der Sportartikelhersteller Hervis will noch mehr Filialen schließen. Bis Ende 2027 soll die Zahl der Geschäfte von 55 auf 50 sinken. Schon im Juni ist die Schließung von 17 Filialen bis Ende diesen Jahres bekannt geworden. In Zukunft will Hervis vor allem das Online-Geschäft ausbauen. Mit einer neuen App und neuem Webshop soll eine jüngere Kundschaft angesprochen werden. Am 24. Oktober gibt es vor dem Parlament in Wien einen Frauenstreik. Um 17 Uhr wollen sich Frauen dort dann dem Nichtstun widmen und die Arbeit niederlegen. Bei dem Protest soll es vor allem um ein selbstbestimmtes Leben, gleichen Lohn für gleiche Arbeit oder auch das Ungleichgewicht in der Care-Arbeit gehen. Letztes Jahr sind zu dem Streik rund 3000 Menschen gekommen.
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0: Donnerstag bei Krone Hits. Die Lisa hat schon genaue Vorstellungen von ihrem Wochenende.
1: Also gerne auch mit ein bisschen Regen, bewölkt, auf der Couch und ein guter Film, was Gutes zum Knabbern.
0: Jonas Assen, Maroon 5, gleich bei uns.
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0: Die Playlist-Spezialisten in Österreich, willkommen. Wir sagen für mehr Abwechslung bei der Arbeit keine doppelt von 9 bis 5. Gleich hier noch mit Taylor Swift, Robin Schulz, Madcon, Bibi Rexha und viele mehr. Mein Name, Matthias Daniel.
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0: Trocken und zusehends klar, dieser Feierabend, nachts dann zwischen 3 und 11 Grad. Stellenweise sogar leichter Frost im Mühl- und Waldviertel. Für Freitag überwiegend sonnig gemeldet, bis zu 23 Grad sogar. Frischer wird's Wochenende um die 20 Grad als Höchstwerte, aber vor allem der Samstag wieder trocken. Sonne-Wolken-Mix.
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0: 15.46 Uhr der Kronit-Verkehrscheck. Niederösterreich, Sperre der A1 Richtung Linz nach einem Unfall zwischen Melk und Pöchlern. Ausweichen geht über die B1, der Stau aber reicht zurück bis Losdorf. 50 Minuten der Zeitverlust. Tangente in Wien Richtung Kagran, Stau zwischen Sterngasse und Knotenprater. Richtung Südautobahn Stau zwischen Stadlau und Knotenprater. Auch auf der A4 stadteinwärts Stau abschwächert. Linz A7 Richtung Westautobahn, Stau zwischen Fürst- und Salzburger Straße. Muss auch mit Stau rechnen vor dem Römerbergtunnel Richtung Lende. Kärnten A10 Richtung Salzburg, die Unfallstelle ist geräumt, zwischen Villach und Feistritz. Stau löst sich auf. Nach wie vor Probleme im Pfändertunnel in Vorarlberg. A14 Richtung Deutschland, der Zeitverlust 30 Minuten wegen der Bauarbeiten. An der Grenze, am Brenner dauert es länger, 25 Minuten Richtung Italien. Bei der Einreise nach Österreich sind es 20 Minuten Zeitverlust. Und großes deutsches Eck, deutsche A8, wieder Stau bei Rohrdorf. Das sind beiden Richtungen. Volle Fahrt voraus.
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Wir sind im als Musik-Krone-Hit mit einem Versprechen für die Playlists. Was ja, ne? Keine doppelt von 9 bis 5. 24K Golden jetzt.

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0: Der Westen hat es heute am wärmsten, 21 Grad aktuell zum Beispiel in St. Anton und das ist damit schon der wärmste Ort Österreichs. 3 bis 11 Grad über Nacht, die Tiefstwerte etwas drunter sogar könnt im Wald- und Mühlviertel kriegen. Der Freitag sieht schon wieder sonnig aus, trocken jedenfalls, 23 Grad als Höchstwerte, etwas frischer am Wochenende, aber schon wieder trocken. Samstag zum Beispiel ein Sonne-Wolken-Mix.
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0: 16.19 Uhr, der Krone-Hit Verkehrscheck. Niederösterreich A1 Richtung Linz. Die Sperre zwischen Melk und Pöchlern ist aufgehoben. Der Stau aber löst sich nur sehr langsam auf. Tangente in Wien Richtung Kagran, Stau zwischen Sterngasse und Knotenprater. Richtung Südautobahn Staus zwischen Stadlau und Knotenprater. Auch in Linz wie immer der Stau Richtung Westautobahn, also auf der A7, zwischen Vöst und Salzburger Straße. Auch auf der Umfahrung Traun immer wieder Stau bei Haid. Gute Nachrichten aus Kärnten. Die Unfallstelle ist geräumt. Zwischen Villach und Feistritz der Stau Richtung Salzburg löst sich auf. Vorarlberg A14 Richtung Deutschland im Fennertunnel 30 Minuten Zeitverlust wegen der Bauarbeiten. Und Großes Deutsches Eck, Deutsche A8 bei Rohrdorf Stau in beiden Richtungen. Jeweils 30 Minuten der Zeitverlust. Volle Fahrt voraus.
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0: 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Jetzt geht's weiter mit der Kein-Hit-Doppelzone. 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
1: Bereit fürs härteste Musikquiz des Landes. In Baden ist die Michelle, mit der spiele ich heute. Hallo.
2: Hallo.
1: Hast du schon was vor fürs Wochenende?
2: Fürs Wochenende, ja. Ich bin auf einer Geburtstagsparty eingeladen.
1: Ja,
2: sonst schaue ich noch spontan.
1: Wirklich Gott und die Welt Geburtstag im Oktober, oder?
2: Ja, das stimmt wirklich. Da haben viele.
1: Kriegt das auch mit. Rundherum. Budget wird knapp wegen der vielen Geschenke, die nötig sind. Teilweise 3 Partys an einem Samstag.
2: Stimmt. Es ist gerade Wagenzeit.
1: Geschenk ist schon aufgetrieben?
2: Natürlich.
1: Okay, darfst du jetzt nicht
2: verraten. Konzerttickets.
1: Da ist niemand, auch so ein Musikfreak.
2: Aber mehr sage ich nicht dazu.
1: Ja, schauen wir mal, ob du die Plays wirklich gut kennst bei uns. Ich

0: Einen Hit auf Deutsch übersetzen lassen, ja, von Google Translate. Okay. Frau Google wird dir das jetzt gleich vorlesen und anhand der deutschen Übersetzung bräuchte ich bitte die Originalinterpretin. Also mal sehen, ob du die Frau verstehst hier.
1: Okay, Paul.
2: Du redest weiter, aber es kommt nicht viel aus deinem Mund. Kannst du nicht erkennen, dass ich dich will? Ich sage, ja, ich würde mich selbst wollen. Baby, bitte glaub mir, ich werde dich durch die Hölle schicken. Nur um mich kennenzulernen. Ja, ja, so sicher. Baby, sei nicht gierig. Diese Scheiße wird nicht gut enden.
0: Okay.
1: Ich weiß es schon.
0: Wirklich?
1: Tate McRae. Ist es richtig?
2: Ich sage, ja, ich würde mich selbst wollen.
1: Es ist greedy.
0: Das ist greedy. Wow, aber Hut ab, bist du deppert. Gut gemacht.
1: Das war aber einfach. Also ich hab's wirklich nach dem ersten Satz hab ich verkauft.
0: Okay, du bist wirklich Musikfreak und vor allem unsere Frauensteherin des Tags heute.
1: Das freut mich.

0: Feierabend, mach was draus. Donnerstagabend, 4:45 geworden. Ich bin Matthias Daniel.
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0: Die Trockenheit geht weiter und es ist zunehmend klar. 3 bis 11 Grad dabei als Tiefstwerte über Nacht. Der Freitag sieht sonnig aus, angenehm warm, teilweise bis zu 23 Grad. Erst im Westen zieht es dann später zu. Sonne-Wolken-Mix für den Samstag geplant, nach wie vor trocken, 20 Grad höchstens.
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0: Der Kronit-Verkehrscheck Niederösterreich, A2 Richtung Graz. Zäher Verkehr aktuell, wegen Überlastung zwischen dem Knoten Vösendorf und Mödling. S1 Richtung Schwechat, Stau zwischen Tunnel Vösendorf und dem Güterzentrum. 15 Minuten verlierst du sicher. Tangente Wien Richtung Kagran, Stau zwischen Sterngasse und Knoten Prater. Richtung Südautobahn, Stau zwischen Stadtlau und Knoten Prater. Steiermark, Graz, stadtauswärts Staus auf Meran und Plödemanngasse. In Linz staut es wie immer auf der A7 Richtung Westautobahn, aktuell zwischen Vöst und Salzburger Straße. Auch auf der Umfahrung Traun immer wieder Staus bei Heid. Vorarlberg A14 bei Bregenz im Fennertunnel Bauarbeiten, der momentane Zeitverlust 30 Minuten. Und großes deutsches Eck, deutsche A8, in beiden Richtungen immer wieder Staus bei Rohrdorf, jeweils 25 Minuten länger. Was ist noch passiert heute? Das Update von Felix Jäger.
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3: In den USA gibt es jetzt nach heftiger Kritik doch eine Kehrtwende. Die Erschießung von einem verurteilten Attentäter in Texas soll jetzt doch nicht per Livestream übertragen werden. US-Präsident Donald Trump begründet den Schritt damit, dass viele Menschen lieber nicht sehen wollen, wie der Mann stirbt. Die FPÖ hat heute wie angekündigt einen Misstrauensantrag gegen die Regierung eingebracht. In der dringlichen Anfrage fragen die Freiheitlichen, ist diese Bundesregierung noch handlungsfähig? FPÖ-Chef Herbert Kickl fordert Neuwahlen. Die Regierung wirft der FPÖ Polemik und Symbolpolitik vor. Für den Heizungstausch gibt es künftig weniger Geld. Die Förderquote wird im Rahmen der Sanierungsoffensive von 30% auf 20% gesenkt. Grund ist die hohe Nachfrage und dass möglichst viele Anfragen berücksichtigt werden sollen. Konkret gibt es etwa künftig für einen Tausch auf eine Wärmepumpe noch maximal 5.000 Euro, für Nah- oder Fernwärme 4.000 Euro. Weil das Werk vom Iglo-Zulieferer Ardo wohl wirklich geschlossen wird, gibt es jetzt eine Online-Petition. In der Petition wird gefordert, dass Tiefkühlgemüse aus dem Marchfeld unbedingt erhalten werden muss. Heute sind schon mehr als 30.000 Unterschriften gesammelt worden. Von der Agrana wird heute das alte Zuckerfabrikareal in Leopoldsdorf als Lösungsmöglichkeit vorgeschlagen.
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1: Und damit eine tägliche Chartshow. Das sind nämlich immer heute um 5 die meistgewünschten Hits des Tages. Also ihr entscheidet hiermit, was läuft. Die Top 6 heute mit Adela, Teddy Swims zum Beispiel oder auch noch Katy Perry. Wir starten mit der 6. Wir starten mit Musik Made in Austria. Avicii, schau ober. Ich finde die neue Möwe so ein bisschen die Vibes vom Superstar, der viel zu früh verstorben ist. Möwe Platz 6. Mama Told Me.

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Was alles an Musikwünschen reinkommt jeden Tag, das fassen wir hier zusammen. Denn das ist die tägliche Chartshow. Das sind hier die 6 meistgewünschten jeden Tag. Die Krone Hit Most Wanted. Katy Perry auf der 4. Watch It Burn.

Musik. Krone Hit Most Wanted mit unserer Nachbarin aus der Slowakei, aus die Adela. Sie ist derzeit riesig auf TikTok, ja, mit ihrem Nicole Kidman Lied. Nicole Kidman selbst outet sich als Fan. Das hier ist Adelas erster großer Hit. Adela singt über ihre Herkunft als Migrantin, darüber, dass nicht jeder das Glück hat, in reichen Orten aufzuwachsen wie in Los Angeles. Platz 2, Adela. Ain't in L.A.

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2: Trocken und klar sehen Abend und Nacht aus, stellenweise leichter Frost im Mühl- und Waldviertel. Morgen angenehm warm, der Freitag mit bis zu 23 Grad im Westen. Im Westen kann es später zuziehen, ansonsten überwiegt Sonne. Samstag Sonne-Wolkenmix für alle, meist trocken, zwischen 14 und 20 Grad als Top-Temperatur.
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2: 17.19 Uhr. Aktueller Blick auf die Straßen. Niederösterreich A2 Richtung Graz. Zäher Verkehr zwischen Knoten Vösendorf und Mödling. S1 Richtung Schwechat. Aktuell Stau zwischen Tunnel Vösendorf und dem Güterzentrum. Tangente in Wien Richtung Kagranstau zwischen Sterngasse und Knotenprater. Richtung Südautobahn Stau zwischen Stadtlau und Knotenprater. Auf der A4 Stadteinwärtsstau ab Schwechat. Steiermark, Graz, stadtauswärts immer wieder Staus zwischen Staus auf Meran und Plüdemanngasse. Linz A7 Richtung Westautobahn Stau zwischen Föst und Salzburger Straße. Auch vor dem Römerbergtunnel musst du mit Staus rechnen. Fendertunnel, also bei Bregenz, immer wieder Staus Richtung Deutschland auf der A14. 30 Minuten sind es sicher, die du derzeit verlierst. Und großes deutsches Eck, deutsche A8 bei Rohrdorf, Staus in beiden Richtungen, jeweils 25 Minuten Zeitverlust. Volle Fahrt voraus!
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0: Krone-Hit Abend, willkommen. 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
2: Danke.
1: Die Kinder waren eindeutig im Vorteil. Obwohl sie mich echt begeistert haben, wie sie die Elfmeter auf einen gebracht haben.
3: Und die Freistöße.
1: Ja.
3: Da ist es halt immer schwierig, wenn sie die über uns drüber dann. Ja.
0: 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Adel Tawil, Lieder. Ich ging.

0: Und der nächste Abend, den wir gemeinsam verbringen. Ich fühle mich ja geschmeichelt. Puh. Ist ja herrlich sowas. Volle jetzt zur vollen Stunde übrigens. Also um Punkt hörst du deine Lieblingshits, die noch unsere. Sind wir ja Freunde. Wir mit der Krone Hit Community. Wir sind die meiste Musik und ich bin Ottavio Nuccio. Ciao ragazzi, sono le 17:45. 17:45.
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0: Trocken wie der Tag werden auch Abend und die Nacht. Das Ganze bei wenig Wind. Allerdings wieder einige Hochnebelfelder, Oberösterreich zum Beispiel oder in den Becken vom Süden, können ziemlich zäh sein bis morgen Vormittag, aber insgesamt ist es dann schon sehr freundlich bei maximal 15 bis 23 Grad, letztere im Westen. Dafür treffen just im Westen am Samstagnachmittag als erstes auch die nächsten Schauer ein.
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0: Ziemlich heftiger Kronhit-Verkehrscheck. Wir beginnen in Niederösterreich, A1 Richtung Linz zwischen Öd und Haag, nach einem Unfall 2 bis 3 Kilometer Stau. A2 Richtung Graz, zäher Verkehr zwischen dem Knoten Vösendorf und Mödling. S1 Richtung Schwechat, Stau zwischen dem Tunnel Vösendorf und dem Güterzentrum mit einer Viertelstunde Zeitverlust. Jetzt kommen wir zur Tangente in Wien. A23 Richtung Kagranamal, Stau zwischen dem Knoten Inzersdorf und dem Knoten Prater. Das ist fast die komplette Länge. Wegen Überlastung. Stau auch auf der A4 stadteinwärts ab Schwechat. Und in der Gegenrichtung der Stau zwischen Stadtlau und dem Knoten Prater. Stau auch auf der A22 stadteinwärts ab der Reichsbrücke. Innerstädtisch die üblichen Staupunkte. Ah, diesmal Adalbert-Stifter-Straße zusätzlich zur Brigitte-Nauerlände, zum Franz-Josefs-Quay, zur Grünberg- und Altmannsdorfer Straße stadtauswärts. Stau auch am Währinger-Gürtel bei der Nussdorfer Straße und abschnittsweise am Wiedner Landstraße und Margaretengürtel. Steiermark in Graz, der Stau auf der Meran- und Plüdemann-Gasse stadtauswärts. Bei einem Zeitverlust von 20 Minuten. Jetzt nach Oberösterreich zur A7 Richtung Westautobahn. Schneckentempo zwischen der Hafenstraße und dem Knoten Linz. Immer wegen Überlastung. Stau auch vor dem Römerbergtunnel Richtung Lende und auf der Umfahrung Traun bei Heid. Salzburgstadt. Zähes Vorankommen, dass ich immer Stau sage, rund um den Kapuzinerberg wegen Überlastung, sowie auf der Vogelweider und der Sterneckstraße. Außerdem sind viele ins Stadion unterwegs. Red Bull Salzburg spielt ja gegen den AC Milan, München. 18:45 geht's los. Vorarlberg, 14 Richtung Deutschland bei Bregenz im Fender-Tunnel. Da gibt's Bauarbeiten. Rechnen mit einer Dreiviertelstunde Zeitverlust. Stau auch auf den Ausweichstrecken durch Stadtgebiet und noch großes deutsches Eck. A8 in beiden Richtungen bei Rohrdorf. Je 25 Minuten mehr einplanen im Baustellenbereich. Ich habe fertig. Stigazi. Und jetzt die wichtigsten Nachrichten von Felix Jäger.
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3: Signa-Gründer René Benko hat seinen Hausarrest angetreten. Dort wird er jetzt mit einer genehmigten Fußfessel in einer 60 Quadratmeter Wohnung in Innsbruck leben. Benko wird engmaschig überwacht, zudem gilt mit bestimmten Personen ein Kontaktverbot. Seit Jänner 2025 hat Benko davor in U-Haft gesessen. Die WKStA hat Beschwerde gegen die Genehmigung der Fußfessel eingelegt. Der Linzer Bahnhof soll sicherer werden. Die Stadt hat sich jetzt auf ein Maßnahmenpaket geeinigt. Ab März 2027 gilt im Bereich rund um den Bahnhof ein Alkoholverbot. Es gibt eine Videoüberwachung und bessere Beleuchtung. Neben den Kontrollen und der Überwachung soll aber auch auf sozialarbeiterische Begleitmaßnahmen gesetzt werden. Volkswagen kommt nicht aus den Schlagzeilen. Jetzt muss der deutsche Autobauer wieder Autos zurückrufen. Diesmal sind E-Autos betroffen. In Österreich sind rund 650 ID-Modelle und 200 Cupra betroffen. Bei den betroffenen Autos erfüllen einzelne Batterien wegen einem Produktionsfehler nicht die Qualitätsanforderungen, heißt es. Und eine gute Nachricht gibt's heute für das Tennisturnier in der Wiener Stadthalle. Quasi last minute hat da noch ein Superstar zugesagt. Carlos Alcaraz, die Nummer 3 der Welt, wird beim Turnier aufschlagen. Mit dabei ist ja auch die kommende Nummer 1, der deutsche Alexander Zverev. Das Turnier beginnt nächsten Samstag.
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0: 11,5 Stunden noch. Dann geht's los. Das Studio ist schon dekoriert. Hier ist übrigens Kone Hit. Ich würde es dir so gern zeigen, aber du siehst es eh morgen. Ab 5.45 Uhr den ganzen Kone Hits. Mach mich munter morgen lang. Wir feiern nämlich 25.000 Stunden Senden der Morning Show. Du hörst und siehst uns vor allem live auf Instagram. Viele Spiele, Challenges, Studiogäste, unter anderem Satans Bratan, Mattea, Stefan Meyerhofer, der Ex-Profi-Kicker. Ich meine, dieses eine Mal Wecker früher stellen, das zahlt sich wirklich aus. Kommt so schnell nicht wieder vor, so eine Chance, uns reden zu sehen. Also, ragazzi, bis morgen früh dann. Oh, oh, oh, oh, oh. 5.45 Uhr, war beinahe vor Beginn. Grazie.
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0: Wien mit 13 Grad die kühlste Landeshauptstadt, Salzburg die mildeste mit 16 Grad und dazwischen liegen alle anderen. Jetzt am Abend ist wirklich komplett unspektakulär, es ist trocken, es ist da und dort auch sogar wolkenlos. Schauen wir, wo jetzt gerade so ein wolkenloser Hotspot ist, nach Viele, Vorarlberg, Tirol, Salzburger Land, Kärnten, weite Teile der Steiermark, fast ganz Oberösterreich, Burgenland. Na, ist doch ein feiner Abend, aber dann kein milder. Ne? Zwischen 3 und 11 Grad in der Nacht, leicht frostig, kann es sogar im Wald- und Mühlviertel werden. Morgen Freitag überwiegend sonnig, am Nachmittag sogar warm. Im Westen sind bis zu 23 Grad drin. Ein paar Nebelfelder lösen sich hoffentlich rasch auf und dann steht einem schönen Herbsttag nichts im Weg.
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0: Hier ist der Krone-Hit Verkehrscheck. Niederösterreicher 1 Richtung Linz zwischen Öd und Haag. Nach einem Unfall weiterhin 2 bis 3 Kilometer Stau. Zur Wiener Tangente A23 einmal Richtung Kagran. Stop and Go zwischen dem Knoten Inzersdorf und dem Knoten Prater. Stau auch auf der A4 stadteinwärts ab Schwechat. Alles wegen Überlastung. A23 Richtung Südautobahn. Stau zwischen Stadlau und dem Knoten Prater. Auch innerstädtisch nicht großartig eine Besserung. Es staut weiterhin auf der Adalbert-Stifter-Straße, der Brigitte-Nauer-Lände am Franz-Josefs-Quai. Der Grünberg und der Altmannsdorfer Straße stadtauswärts, am Währinger Gürtel staut es bei der Nussdorfer Straße und abschnittsweise auch am Wiedner Landstraße und am Margaretengürtel. Steiermark, Graz, Stau auf der Merano-Plüdemann-Gasse stadtauswärts, Zeitverlust 20 Minuten. Oberösterreich A7 Richtung Westautobahn, der staut zwischen der Hafenstraße und dem Knoten Linz. Wegen Überlastung, Stau auch vor dem Römerbergtunnel Richtung Lendern auf der Umfahrung Traun bei Heid. Salzburg City, Stau rund um den Kapuzinerberg wegen Überlastung, sowie auf der Vogelweider- und Sterneckstraße. Außerdem sind viele ins Stadion unterwegs. Heute Abend ja Red Bull Salzburg gegen Milan. Milan, sempre conte. 18:45 geht's los. Vorarlberg, A14 Richtung Deutschland bei Bregenz. Im Fennertunnel Bauarbeiten rechne mit einer Dreiviertelstunde Zeitverlust. Stau auch auf den Ausweichstrecken durchs Stadtgebiet. Großes deutsches Eck noch, basta. A8 in beiden Richtungen bei Rohrdorf, da dauert es hier 25 Minuten länger im Baustellenbereich. Wir wünschen dir eine gute und sichere Fahrt.
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1: 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Ne? Die Spritpreise, die jagen voll in die Höhe, erreichen neue Rekorde. Und braucht es einen Retter in der Not? Meinrad Knapp. Das nicht einmal mit Augenzwinkern, ist er wirklich. Also ich meine, das macht schon was aus, ob du von ihm 70 Euro zurückkriegst, 80, 90, 100, je nachdem, wie viel halt Liter in deinen Tank reinpassen. Aber es ist einfach so, ja, keine aufgerissenen Augen mehr, keine Bauchkrämpfe, kein Herzrasen. Du tankst, gehst natürlich in Vorkasse, ja, das wissen wir nicht im Vorfeld, wie viel das ist. Dann lädst du aber deine Tankrechnung hoch und Glück brauchst auch ein bisschen und dann rufen wir zurück. Ein, zweimal am Tag passiert das, naja. Und dann bist du wieder happy, weil du diesen einen Tank, diese eine Tankfüllung nicht selber bezahlt hast. Du kannst echt nur gewinnen. Alkapito, also. Auch eine alte Tankrechnung, was du so hast, ne? Lad's einfach hoch. Lieber einmal mehr als weniger. Auf KroneHit.at. Nelly Furtado, mein Iza hier. Wir sind die meiste Musik.

0: Ja, wenn es so wie jetzt weniger schlechte Nachrichten gibt, dann muss erst recht viel
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0: Die trübsten Zeit sein für mehr meiste Musik. Und das machen wir mit 10 Hits am Stück. Dann haben wir Hit Nummer 1 in ein paar Minütchen. Sapphire von Ed Sheeran. Also wir sind die meiste Musik. Sono, Le, Di, Ciotte, 45, 3:45.
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0: Die trübsten Stellen sehe ich aktuell im Mühlwald, Weinviertel, auch in der Ost- und in der Südsteiermark. Aber ansonsten können wir uns nicht wirklich beklagen. Wo ist es denn am mildesten? Mir taugen das immer diese Extremwerte. Ja, Innsbruck, 18 Grad. Und am kühlsten auf der Hohen Wand. Naja, gut. 8 Grad, Mönchkirchen 9. Bad Bleiberg auch 9. Ist nicht so dramatisch, aber es fällt halt Regen. Muss man schon sagen. Ja, mir taugt es zwar so, aber für den Boden ist natürlich nichts für die Landwirtschaft. Auch morgen viel Sonne. Es ist zwar streckenweise länger trüb durch Nebel, Hochnebel. Im Westen gibt es auch am Nachmittag einige Wolken, aber bei 15 bis 23 Grad, naja, wo es im Inntal die 23 Grad hat, ist schon ein bisschen aus der Norm am 15. oder 16. Oktober.
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0: Herzlich willkommen zu diesem Krone-Hit-Verkehrscheck und er startet die Niederösterreicher 1 Richtung Linz zwischen Öd und Haag. Unfallstelle geräumt, Stau löst sich auf. Sehr gut. Wien A23 Richtung Kagran, Schneckentempo zwischen dem Knoten Inzersdorf und dem Knoten Prater. Steiermark, Graz, da staut es weiterhin auf der Merano-Plüdemann-Gasse stadtauswärts bei einem Zeitverlust von 20 Minuten. Oberösterreicher 1 Richtung Salzburg bei Sattlitz, da gibt es 4 bis 5 Kilometer Stau nach einem Crash. A7 Richtung Westautobahn, Stau zwischen der Hafenstraße und dem Knoten Linz, natürlich wegen Überlastung. Salzburg-Stadt, da staut es rund um den Kapuzinerberg, sowie auf der Vogelweider- und Sterneckstraße. In Vorarlberg, ja, die Bauarbeiten im Fendertunnel, das ist auf der A14 aber nur Richtung Deutschland bei Bregenz. Da bleibt es bei einer Dreiviertelstunde Zeitverlust. Es staut auch auf den Ausweichstrecken durchs Stadtgebiet und Bayern, großes deutsches Eck, A8 in beiden Richtungen bei Rohrdorf. Da dauert es hier 25 Minuten länger im Baustellenbereich. Wir wünschen dir eine gute Fahrt.
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4: Du bekommst eine SMS. Dein Klimabonus wartet auf dich. Einfach auf den Link klicken und Geld kassieren. Klingt super cool, oder? Aber gibt's den Klimabonus überhaupt noch? Ich bin der Flo vom Social Media Team mit dem Faktencheck. Gerade kursieren in Österreich wieder gefälschte SMS und E-Mails, die deine Auszahlung oder Rückerstattung vom Klimabonus versprechen. Dafür sollst du nur schnell auf einen Link klicken und deine Bankdaten eingeben. Okay. Nur den Klimabonus, den gibt es seit 2025 schon nicht mehr. Hinter den Nachrichten stecken Betrüger. Manche verlangen da sogar eine Probeüberweisung, um angeblich dein Konto zu überprüfen. Und das kann dann richtig teuer werden. Laut Polizei haben Betroffene dadurch bereits bis zu 5-stellige Euro-Beträge verloren. Der Faktencheck, der zeigt uns heute, die aktuellen Klimabonus-Nachrichten sind Betrugsversuche. Alte, noch offene Ansprüche können zwar weiterhin bestehen, aber die werden ausschließlich über die offizielle Website abgewickelt. Also nicht klicken, keine Bankdaten eingeben und auf gar keinen Fall Geld überweisen. Alle Details online auf kronehit.at.
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4: Mit mir, Ottavio Nuccio. Ciao ragazzi, grazie per l'ascolto.

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0: Hier ist Krone Hit, der Wahnsinns-Weekend-Start erfreut sich jeden Freitag äußerster Beliebtheit. 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
0: Es ist wirklich vielerorts wolkenlos. Ich tue mir leichter, wenn ich sage, wo dem nicht so ist. Alle zwischen Scherding, Rohrbach bis nach Wien, kann man sagen. Oder auch, wenn man es von Nord nach Süden nimmt, zwischen Weidhofen an der Theier und Leibnitz. Aber der Rest hat es eigentlich ganz okay. Auch in Osttirol ist es jetzt nicht durchgehend wolkenlos. Die Nacht, die gibt 4 bis 11 Grad her. Es ist leicht frostig im Wald- und Mühlviertel. Aber auch morgen Freitag kannst du dann fast ein Spiegelbild von heute. Denn es beginnt ein bisschen mit Nebel, vielleicht ein paar Wolken. Dann aber sonnig. Und im Westen ziemlich mild. 23 Grad, aber gegen die 15 haben wir auch nichts. Ja, das ist, passt eh für Mitte Oktober. Auch der Samstag, der beginnt mit Sonne, Wolken. Dann erst am Nachmittag wird es im Westen trüber. Und da treffen die ersten Regenschauer ein.
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0: Das ist der Krone-Hit. Verkehrscheck schaut schon besser aus auf den Straßen. Wien A23 Richtung Kagran. Da staut es noch zwischen der Gürtelausfahrt und dem Knoten Prater wegen Überlastung. Oberösterreich A1 Richtung Salzburg bei Satlet. 4 bis 5 Kilometer Stau nach einem Unfall. Da ist nur die Überholspur frei. Bitte Vorsicht. Vorarlberg A14 Richtung Deutschland bei Bregenz im Fendertunnel. Da wird gewerkelt. Wir rechnen mit einer halben Stunde Zeitverlust. Also auch da besser von 45 auf nur 30 Minuten. Stau auch auf den Ausweichstrecken oder weiterhin durchs Stadtgebiet. Dann haben wir noch großes deutsches Eck. A8 in beiden Richtungen bei Rohrdorf im Baustellenbereich, da dauert es je 25 Minuten länger. Gute Fahrt!
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0: Vielen Dank fürs gemeinsame Zählen von 1 bis 10. Hier ist Krone Hit. Schön Hits. Am Stück waren das. Wir sind die meiste Musik. Na, gib dir mal so eine Ansage.
1: Also das lassen wir uns sicher nicht mehr bieten. Jetzt langsam reicht es uns ein bisschen. Das Ganze werden wir immer verlieren. Heuer werden wir uns besser aufstellen.
0: Mario Haas. Profikicker des SK Sturm. Er will Revanche. Soll er kriegen? Na, kein Problem. Wir haben schon das Datum, 25. Oktober. Wir haben schon die Location, Stadion Graz-Liebenau. Was uns fehlen, sind noch die 100 Kinder gegen den SK Sturm Graz 2.0. Vielleicht auch 2:0. Es kommt drauf an, wie die Kinder drauf sind. Ist dein Kind zwischen 7 und 10 Jahre alt, dann meld bitte deinen kleinen Fußballstar gleich an auf kronehit.at. Ich habe eigentlich keine Zweifel, dass die Kids auch die Revanche gewinnen. Da können sie 100.000 Mal Revanche wollen. Aber es geht ja um die Gaudi, es geht um die Atmosphäre, es geht um die Zuschauer, die anfeuern. Und allein das ist es schon wert, dass wir 100 Kinder gegen den SK Sturm Graz machen. Die Revanche! Ich erinnere nochmal. Sonntag, 25. Oktober, Graz-Liebenau. Keine Ausrede, morgen ist Schule. Nein, weil am Tag danach ist Nationalfeiertag.

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2: Einmal noch machen wir 10 Hits am Stück mit Hit Nummer 1 in Kürze von Bruno Mars. I Just Might. Wir sind die meiste Musiksonole. Die Schanove 46, kurz nach 3, 4, 8. Mit mir, Ottavio Nuccio. Ciao ragazzi, benvenuti a bordo.
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2: Trocken wie der Tag, jetzt auch der Abend und dann die Nacht. Das Ganze bei wenig Wind, allerdings wieder einige Hochnebelfelder. Oberösterreich ein guter Kandidat dafür oder die Becken vom Süden können dann ziemlich zäh sein bis morgen Vormittag. Aber insgesamt ist es schon sehr freundlich bei maximal 15 bis 23 Grad. Letztere aber nur im Westen. Dafür treffen dann just im Westen am Samstagnachmittag als erstes auch die nächsten Schauer ein.
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2: Der KRONE-Hit-Verkehrscheck ist das mit der ersten Meldung aus Oberösterreich. A1 Richtung Salzburg bei Satlit. Mittlerweile 5 bis 6 Kilometer Stau nach einem Unfall. Bitte Vorsicht, da ist nur die Überholspur frei. Vorarlberg noch A14 Richtung Deutschland bei Bregenz im Fendertunnel. Da gibt es Bauarbeiten, rechnen mit einer halben Stunde Zeitverlust. Es staut auch auf den Ausweichstrecken durchs Stadtgebiet. Hast du noch was entdeckt? Sieh, weil du vor Ort bist, beste Quelle, na her damit. 07711 27711. Staus, Unfälle oder Blitzer. Wir wünschen dir eine gute Fahrt und jetzt in die KRONE HIT Nachrichtenredaktion zu Felix Jäger.
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4: Die FPÖ hat genug von der Regierung. Die Freiheitlichen haben heute im Nationalrat einen Misstrauensantrag gegen die Regierung eingebracht. Die notwendige Mehrheit erreicht der aber nicht. Die dringende Anfrage der FPÖ besteht heute nur aus der Frage, ist diese Regierung noch handlungsfähig? Die Regierung wirft der FPÖ Symbolpolitik vor. Das Verbrenneraus in der EU bis 2035 wird offenbar noch weiter aufgeweicht. Deutschland und Frankreich wollen das Verbot laut der Bild noch weiter lockern. Eigentlich soll der CO2-Ausstoß von Autos bis 2035 im Vergleich zu 2023 um 90% sinken. Das soll, wenn es nach Deutschland und Frankreich geht, abgeschwächt werden. Grund sind vor allem chinesische Autokonzerne, die auf den europäischen Markt drängen. Weil das Werk vom Iglo-Zulieferer Ardo wohl wirklich geschlossen wird, gibt es jetzt eine Online-Petition. In der Petition wird gefordert, dass Tiefkühlgemüse aus dem Marchfeld unbedingt erhalten werden muss. Heute sind schon mehr als 30.000 Unterschriften gesammelt worden. Von der Agrana wird heute das alte Zuckerfabrikareal in Leopoldsdorf als Lösungsmöglichkeit vorgeschlagen. Tagesbesucher dürfen in Venedig künftig an noch mehr Tagen bezahlen. Die Stadt weitet die Eintrittsgebühr zwischen März und Juli von 60 auf 72 Tage und März bis August aus. Immerhin, der Preis bleibt gleich und soll weiter bei maximal 10 Euro liegen.
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0: klingt Krone-Hit am Donnerstagabend. Und wenn du wüsstest, wie das morgen klingt, 25 Stunden Krone-Hit, mach mich munter morgen, die große Party. Und es klingt dann nicht nur so, du siehst es auch, wie es klingt. Nämlich live auf Insta sind wir dabei, morgen ab 5.45 Uhr. Ja, ich würde an deiner Stelle wirklich da schon mir den Wecker auf 5.30 Uhr stellen, damit du dann ready bist. Wir sind auf jeden Fall alle. Studio, was? Ich darf nichts sagen, ich wollte irgendwie was, aber... Okay, ich sage Luftballons. Die sind schon mal drin. Und es ist alles vorbereitet. In der Küche, tutto pronto. Es müssen jetzt nur noch die Studiogäste kommen. Matthäa, Stefan Meyerhofer, Fab Fox, Satans Bratan, Michi Buchinger. Du natürlich, je mehr, desto besser. Wir wollen ja eine große Party feiern. Und viel Action, viele Challenges, viele Spiele und wirklich für dich völlig neue Einblicke. Nicht nur da drinnen im Studio. 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Wir gehen da, ja, wirklich, wir gehen da mit. 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Ich werde wahrscheinlich unruhig schlafen. Hat vielleicht auch andere Gründe. Aber ja, definitiv bin ich morgen dabei. 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Wir haben eine, ja, 3 bis 11 Grad Nacht. Es ist jetzt eh okay. Also minimalst frostig wird es im Wald- und Mühlviertel. Jetzt in den Landeshauptstädten hat es zwischen 11 und 13 Grad. Das ist eigentlich ziemlich fein für jetzt, dass die zweite Hälfte vom Oktober beginnt. Es tut sich nichts. Es ist trocken, es ist häufig klar. Hochnebel, ja, gehört dazu. Der bleibt auch vor allem in Unterkärnten bicken. Auch im rund um den Bodensee, im Rheintal. Aber es klart dann auch auf und da, wo die Sonne ordentlich durchkommt, da kriegst du bis zu 23 Grad. Das wird vor allem im Westen sein. Der Samstag, ja, so ein Sonne-Wolken-Mix, aber Schauer sind dann auch dabei. Es wird eine Spur kühler, 14 bis 20 Grad. Der Krone-Hit-Verkehrscheck. Wir haben in Oberösterreich die A1 Richtung Salzburg bei Satlett mittlerweile 7 Kilometer Stau nach einem Unfall. Da ist nur die Überholspur frei. 50 Minuten Zeitverlust hier. Und Vorarlberg A14 Richtung Deutschland bei Bregenz im Pfändertunnel. Da gibt es Bauarbeiten. Da bleibt es bei 30 Minuten Zeitverlust. Stau auch auf den Ausweichstrecken durchs Stadtgebiet. Wir wünschen dir eine gute Fahrt.
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Throwback Hits en masse an diesem Wochenende. Ja, da werden Erinnerungen wahr. Boah, kannst du dich erinnern an den Rhodos-Urlaub? Ma, bist der von Kreta, Herakli und Sushi. Ja, nicht die Stadt, sondern wahrscheinlich die Einheimischen dort mit dem Sundowner. Also, Signorina, Signora, bitte. Kommen Sie, machen Sie Bootstour. Wir haben Sonne, Sonne, Untergang. Sie. Ja. Ist halt so, ne? Auf jeden Fall, die besten Throwback Hits in dieser Kategorie treten gegeneinander an. Wer wird aber dieser eine Throwback-Hit aller Zeiten? Das hängt ja nicht von uns ab, das hängt nur von dir ab. Du votest via WhatsApp deinen Lieblingshit immer weiter bis ins Finale.

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2: Bei uns gibt's volle Hits zur vollen Stunde. Ohne Wenn und Aber. Wir sind die meiste Musik. Sono, le. 20:45, dreiviertel neun oder auch viertel vor neun. Und mich gibt's auch noch. Ottavio, Nuccio, ciao ragazzi, benvenuti a bordo.
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2: Viele Sterne am Himmel. In Vorarlberg, in Tirol, auch im Salzburgerland und dann nach Osten zu wird es immer trüber. Wir haben so eine Insel der wolkenlosen Glückseligkeit rund um Wien und Schwechat. Aber dann Oberösterreich, Steiermark, Niederösterreich ist es halt bewölkt. Teilweise geht es dann auch schon los mit dem Hochnebel. Der ist dann zäh bis morgen Vormittag, vor allem in den Becken im Süden. Ja, Klagenfurter Becken ist immer so ein Paradekandidat dafür. Aber wenn sich das Ganze dann auflöst und wenn die Sonne noch einmal Gas gibt, dann kriegt es wie im Westen bis zu 23 Grad. Das kauft man auch so, wie es ist. Ansonsten, wenn es ganz kalt ist, hat es 15. Auch nicht jetzt unbedingt so schlecht. Übermorgen Samstag, weniger Sonne, doch mehr Wolken. Größtenteils bleibt es aber trocken. Am Nachmittag treffen dann im Westen schon die ersten Regenschauer der nächsten Front ein.
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2: Das ist der KRONE-HIT-Verkehrscheck. Steiermark A2 Richtung Graz zwischen Packsattel und Steinberg wegen einer Einsatzübung sind zwei Tunnels gesperrt. Warte am besten die Dauer der Sperre ab, wird wahrscheinlich noch eine Viertelstunde oder so dauern. Dann haben wir weiterhin das Problem auf der A1 in Oberösterreich Richtung Salzburg bei Sattletz. 7 Kilometer Stau nach einem LKW-Brand. Da ist weiterhin nur die Überholspur frei. Und Vorarlberg A14 Richtung Deutschland bei Bregenz im Fendertunnel gibt es Bauarbeiten. Ein bisschen dauert es noch, bis du auch da vorbeikommst. Wir wünschen dir eine gute und eine sichere Fahrt.
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0: Bitte, ist dir das schon einmal passiert, dass du vergessen hast, Abend zu essen? Ist mir heute, es liegt alles im Kühlschrank, im Rucksack. Und es ist 21.05 Uhr, na, da brauche ich jetzt nichts. Nicht einmal einen Apfel habe ich gegessen. Wie kann das sein, bitte? Krone Hit, ja.
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0: ohne Hit hier. Naja, gestern Champions League, LASK Liverpool 3:6, heute Europa League, Red Bull Salzburg, AC Milan 0:4. Tut mir leid, ragazzi, ich kann nichts dafür. Naja, das sind halt ordentliche Tätschen für die österreichischen Clubs im Moment. Aber für die Profikicker des SK Sturm Graz wird es wahrscheinlich auch am 25. Oktober eine Tätschen geben, nämlich von den 100 Kindern. Die Profikicker brennen auf Revanche, kriegen sie auch, nämlich wieder im Stadion Graz-Liebenau, am Tag vom Nationalfeiertag. Ich habe ein paar Reaktionen übrigens vom April, wo schon das erste Match war.
1: Ja! Ich habe mich gefühlt wie ein Profi, wie er da gestanden ist. Die brennen in die Augen gehabt, wie die Kinder alle eingelaufen sind. Ein Kindertraum.
2: Das war sehr aufregend. Wir haben in der Kabine über das geredet, wie wir spielen, geredet, welche Position jeder hat. Das war sehr, sehr cool.
0: Ja, und mindestens genauso cool wie jetzt Ende Oktober. Sei dabei. Auf den Zuschauerringen sowieso, aber wenn du einen Knirps hast, einen angehenden Fußballstar zwischen 7 und 10 Jahren, naja, her damit. Auf Kronehit.at. Wir können jede Verstärkung brauchen. Das wird wieder das verrückteste Match des Jahres.
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